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0: Mola and Resi Rainer with warmes Bier. I don't know how you felt this weekend, Philipp, but every time I had a cold drink in my hand and I put extra ice cubes in it, as soon as I put it down and I looked away and I looked back, it was basically like already evaporated.
1: Ja, 2 Sekunden und die Sache ist aufgewärmt wie, weiß ich nicht, ein Toastbrot im Toaster.
0: Yeah, exactly. So what do we do about this? How do we maintain the frosty, super cool temperatures that we need for not necessarily a cold beer at this time of day, but maybe an iced coffee, just a cool glass of water? What do we do?
1: Du siehst mich ratlos, wie ich weiß es auch nicht.
0: Well, maybe this next song can give us a little bit of a hint.
1: Oh, Musik hören. That's Musik? Good.
0: Yeah. Yeah.
1: Cold music?
0: Cold music. Let's see if we can coin this genre and find a...
1: Vielleicht machen wir tun einfach so ein paar Songs zur Abkühlung diese Sendung in die Playlist mischen. Habe ich jetzt gerade beschlossen, dass wir diese Playlist jetzt ein bisschen umwerfen.
0: Yeah, let's do that. Starting off with Mr. Cool from Kenya Grace.

0: News flash, folks. You heard it earlier and we'll continue to talk about it until your ears fall off. It's still extremely hot in Austria as well as large parts of Western Europe. Lucky you if so far you've been able to escape the heat. If you have any top tips and tricks, especially over the weekend, if you were able to just kind of hole yourself up in the basement of your house or wherever. But the thing is that that is not possible for everyone, particularly now as people get back to work.
1: Ja, stimmt. Genau, eben heute. Viele Schülerinnen und Schüler müssen weiterhin in überhitzten Klassenräumen sitzen und es dort aushalten. Die meisten Schulen sind nämlich nicht für diese krassen Temperaturen ausgerichtet. Das heißt, Improvisationstalent derzeit sehr gefordert an österreichischen Schulen.
0: Yeah, but there are some initiatives that are trying to change things for the better, like a project called Climate Ready Schools from the Austrian Institute of Technology, which wants to help make schools more climate resilient.
1: Gute Idee im Hinblick auf die Zukunft, sage ich euch. Eine der Schulen, die bei diesem Projekt mitmachen, ist das Don Bosco Gymnasium in Unterwaltersdorf, südlich von Wien. Und Simon Wedebil hat diese Schule besucht und gefragt, wie die Schülerinnen und Schüler dort mit der Hitze umgehen.
2: Ja, also katastrophal. Also es ist heiß, man kann sich schwer konzentrieren.
3: Ja, und es ist auch gar keine Motivation, da irgendwas zu machen. Viele kriegen Kopfweh, es ist einfach schwer, da zu sitzen und irgendwas zu machen.
4: Ja, und die Luft steht halt auch so. Und dadurch kommt es noch heißer rüber und es ist so dampfig. Und teilweise haben die Lehrer dafür auch überhaupt kein Verständnis und machen halt ihren Unterricht so wie gewohnt weiter.
5: Sagen Philipp, Heidi, Lena und Lisa, die das Don Bosco Gymnasium in Unterwaltersdorf besuchen. Um die Hitzesituation zu verbessern, hat ihre Schule am Projekt Climate Ready Schools teilgenommen. Gemeinsam mit dem Austrian Institute of Technology und der Technischen Uni Wien haben Schülerinnen und Schüler Messungen durchgeführt, wie sich etwa unterschiedliche Lüftungspläne auf die Temperaturen in den Klassenzimmern auswirken, wie die Biologielehrerin Lena Zimmermann erzählt.
6: Ja, da wurden von der TU Messinstrumente aufgehängt und die Schüler sollten selber diese Messinstrumente überwachen und ein bestimmtes Lüftverhalten dazu ausprobieren und das protokollieren, wie sie gelüftet haben, und da konnte man das mit den Werten, die die Instrumente aufgezeichnet haben, abgleichen.
5: In Workshops haben sie sich auch überlegt, welche Maßnahmen sie selber bei großer Hitze umsetzen können.
3: Dass man versucht, die Rollos unten zu lassen, dass es halt nicht so viel Sonne reinscheint.
4: Also wir versuchen schon, wenn wir merken, dass ein Windzug draußen ist, dass wir zum Beispiel die Fenster aufmachen und die Tür aufmachen, dass es schön durch die Klasse durchzieht.
2: Was ich auch eine gute Idee fand, so Wassersprühanlagen. Das ist halt angenehm, es ist dann ein bisschen kälter und ja, das finde ich zum Beispiel gar nicht schlecht.
5: Die Ergebnisse des Climate Ready Schools Projekts fließen alle in ein Klimaresilienzhandbuch ein, das nächstes Jahr erscheinen soll. Es soll Schulen und Schulerhalterinnen zeigen, wie sie ihre Hitzeprobleme angehen können. Durch bessere Isolierung etwa oder mehr Beschattung. Und mehr Grün schlägt sowieso alles. Wenn es nach Biologielehrerin Lena Zimmermann geht, kann man damit nicht schnell genug anfangen.
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0: check it out. The next level is what, Philipp Emberger, here on The Morning Show?
1: Level 2, würde ich sagen, für diesen Tag. Und das sind hier dann gleich die Nachrichten.
0: Do, do, do, do, do, do, do. 3, 2, 1, go.
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1: Es ist Punkt 6.30 Uhr, halb 7. Und hier ist Martina Kofler mit den FM4 News. Schönen guten Morgen.
15: Schönen guten Morgen. Graz hat gewählt und die KPÖ von Bürgermeisterin Elke K. hat wieder einen souveränen Wahlsieg eingefahren. Die Bundes-KPÖ spricht in einer ersten Reaktion von einem starken Ergebnis für die soziale Stadtpolitik. Aus Graz, Johann Puntiger.
16: Die KPÖ ist der große Wahlsieger. In Graz erreicht 35,8%, gewinnt also 7 Prozentpunkte dazu. Die ÖVP verliert 0,7, erreicht 25,2. Die Grünen verlieren 2,4 und stehen im vorläufigen Endergebnis bei 15. Die SPÖ stürzt auf 5,6% ab, verliert also fast 4 Prozentpunkte. Und die ÖVP in Graz kommt auf 12%, gewinnt also leicht dazu. Und die Neos verlieren leicht und erreichen 4,9%. Für KPÖ-Bürgermeisterin Elke K. heißt das, sie kann rein rechnerisch mit den Grünen eine Stadtregierung bilden. Und sie sagt dazu:
17: Ich habe auch davor natürlich gesagt, dass der Weg, den wir bisher gegangen sind, ein guter war, dass es vom Vertrauen getragen wird. Aber das sind Entscheidungen, die wir immer kollektiver treffen bei uns.
16: Sie will jetzt mit allen Parteien Gespräche führen.
15: Die USA und der Iran haben sich offenbar wieder einmal auf ein Ende der jüngsten gegenseitigen Angriffe geeinigt. Laut Medienberichten ist für morgen ein Treffen in Doha in Katar geplant, um den Streit um die Straße von Hormuz beizulegen. 4 Tage nach der Erdbebenkatastrophe in Venezuela werden laut Behörden immer noch zehntausende Menschen vermisst. Offiziell bestätigt sind bisher 1.450 Tote. Im Katastrophengebiet breitet sich mittlerweile der Geruch verwesender Leichen aus, die noch unter den Trümmern liegen. Im Tiroler Kaunertal sind nach heftigen Unwettern mit Murenabgängen 160 Menschen von der Außenwelt abgeschnitten. Teile der Gletscherstraße dürften weggespült worden sein. In einer halben Stunde sollen die ersten Evakuierungsflüge starten. Der erste Achtelfinalist der Fußball-WM heißt Kanada. Die Kanadier gewinnen 1:0 gegen Südafrika. Das entscheidende Tor fiel erst in der Nachspielzeit. Das Wetter bleibt heiß. Im Großteil Österreichs ist es heute zumindest zeitweise sonnig. Im Bergland im Laufe des Tages dann teils heftige Gewitter, vereinzelt auch im Flachland. Die Höchstwerte 29 bis 36, im Osten bis 39 Grad.
1: Dankeschön.
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0: us, instead of being sad on this Monday morning about the fact that it is Monday, we are paragons of optimism. Philipp Emberger.
1: Emily Bassweil.
0: What is there to look forward to this week?
1: Ich würde sagen, es gibt einige Sachen, auf die wir uns diese Woche freuen können. Vielleicht das Ende der Hitzewelle.
0: Please. Please, pretty please, with the cherry on top.
1: Sieht ganz gut aus. Ein bisschen Abkühlung kommt ja schon vom Westen. Bis Mitte der Woche ist es dann vielleicht auch in Ostösterreich wieder erträglicher. Außerdem ist hier im Osten von Österreich Schulschluss am Freitag.
0: Yep, our compassion goes out to all the kids and teachers in Upper Austria, Salzburg, Styria, Carinthia, Tirol and Vorarlberg who have to hang in there until next Friday, which is just around the corner, guys. But maybe some of you can come up to Vienna this Friday because another thing you can look forward to, the Donauinselfest.
1: Genau, und Freitag ist ja am Donauinselfest traditionell FM4-Tag und auf der großen Festbühne stehen da diesmal Zartmann, Giant Rooks und My Ugly Clementine. Klingt doch nach einem Plan, würde ich sagen.
0: And as a little teaser, little, what's the word? Starter course, little prequel. Little...
1: Aperitivo.
0: That's the word.
1: Das ist das, was wir im Sommer haben wollen. Aperitivi.
0: Exactly. That's My Ugly Clementine. Feet up.

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0: Luisa Schweig with Herzschmerz here at 6:49 on this Monday morning. And Herzschmerz might be the Stichwort for you if the team that you were rooting for in any given World Cup match didn't win. But here's the thing. If you're not happy with the World Cup match results, you can always play your own tournaments via various video games.
1: Ja, das trifft, glaube ich, gerade nicht für alle Österreicherinnen und Österreicher zu. But anyhow, früher haben sich ja bei diesen Fußball-Videospielen milliardenschwere Giganten, also vor allem die milliardenschweren Giganten FIFA und EA Sports, immer zusammengetan, um ein Spiel auf den Markt zu bringen. Jetzt sind FIFA und EA Sports aber Konkurrenten.
0: So, what is going on in the football video game market? Roli Grazer has the answers for us.
2: Did you know? Roli's WM-Facts.
3: Im Jahr 2022 ist für eine ganze Community kurz die Welt zusammengebrochen. Die FIFA beendet nach 30 Jahren ihre extrem lukrative Partnerschaft mit dem Gaming-Giganten EA Sports. Jahr für Jahr haben die Spieleentwickler eine Fußballsimulation rausgebracht, die in all den Dekaden zig Milliarden Euro an Umsatz auf die Konten von EA Sports gescheffelt hat. Irgendwann hat die FIFA dann gesagt, die 150 Millionen Euro, die wir dafür kriegen, dass ihr unseren Namen und unsere Logos verwenden dürft, sind zu wenig. Wir hätten bitte gern das Doppelte. Und da hat EA Sports nach 30 Jahren gesagt, nein danke. Aber der Schock war sehr kurz. EA Sports hat das Spiel einfach von FIFA in EA Sports FC umbenannt und die Lizenzen für die ganzen Spieler, Teams und Ligen haben sie ja sowieso. Die WM heißt jetzt nicht mehr World Cup, sondern The World's Game. Und der Pokal schaut ein bisschen anders aus. Statt den FIFA-Partnern Coca-Cola und Adidas ist in den neuen Games jetzt Pepsi und Nike zu sehen. Und wie in allen anderen EA Sports Spielen kommt das große Geld nicht von den Spielverkäufen an sich, sondern von dem Geld, das Gamerinnen und Gamer im Spiel selbst ausgeben. Bei FC, wie schon bei FIFA früher, gibt es eine Art digitales Pickerl-Album, mit dem ich mir ein eigenes Team zusammenstellen kann. Streng genommen handelt es sich dabei um Glücksspiel, das vor allem jungen Menschen das Geld aus der Tasche zieht. Auf der ganzen Welt gibt es deshalb Klagen gegen EA Sports. Und die FIFA, die hat nach dem Ende der Zwecksehe angekündigt, jetzt selber Spiele rauszubringen und gemeint, die sind dann eh viel besser als die alten. Jetzt sind gleich zwei davon veröffentlicht worden und naja, eins heißt FIFA World Cup und ihr könnt es auf Netflix spielen. Grafisch erinnert es an FIFA-Spiele aus dem Jahr 2008 circa. Die Steuerung via Handy ist gelinde gesagt etwas unsauber. Außerdem gibt es noch das Spiel FIFA Heroes, ein Gratisspiel für diverse Konsolen. Hier spielst du 5 gegen 5, es gibt viele Stars zum Aussuchen, dazu noch vergangene FIFA-WM-Maskottchen und mythische Gestalten wie Loki oder den chinesischen Affenkönig. Klingt sehr schräg, ich werde es trotzdem spielen.
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0: It's time now here on The Morning Show to reveal a huge scandal.
1: A huge scandal.
0: We're blowing the whistle. We are revealing the truth. We are the truth seekers and finders because, folks, we can't understand why nobody's talked about this yet. It is the 29th of June. So far, so good. A new school week has just started. It's the last week of school before the holidays in Vienna, Lower Austria and Burgenland. But there are still two more weeks of school in all the other Bundesländer, which makes this officially the longest possible school year.
2: Ja, ich finde, am 29. Juni muss keine Schulwoche mehr anfangen. Also sei wirklich. Weil niemand sollte im Juli mehr in die Schule gehen müssen. Aber es ist tatsächlich wahr, das aktuelle Schuljahr ist länger als sonst. Man hat das Maximum ausgeschöpft, was das österreichische Schulzeit Gesetz hergibt. Und das legt eben fest, in Burgenland, Niederösterreich und Wien beginnt das Schuljahr am ersten Montag im September. Das war der 1. September und es endet am Freitag, der frühestens auf den 28. Juni fällt. Das ist eben dieser Freitag, der 3. Juli und in allen anderen, ich lese das ab hier, das hat man uns so geschrieben, weil ich verstehe es selbst nicht.
0: Yeah, no.
2: In anderen Bundesländern verschiebt sich das alles um eine Woche.
0: Basically, we should change the calendar. We should make the what's a good combo of our names for the Philippemelian calendar?
2: Absolut.
0: Which regulates that there is barely any school for anyone.
2: Richtig, wir sollten alle noch dümmer werden.
0: Yeah, more holidays, less thought.
2: Less wisdom. Wir sind alle schon so gescheit auf dieser Erde, wir brauchen die Schule wirklich nicht mehr.
0: Totally.

0: Two-Door Cinema Club with What You Know. And what do you know, Philipp Amberger?
1: Nicht viel, und deshalb muss ich jetzt gleich hier weiter in der Sendung aufpassen, weil dann kommen die Nachrichten und dann weiß man zumindest mehr, was so in der Welt passiert.
0: Good idea.
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1: Es ist 7.30 Uhr und hier ist Martina Kofler mit den FM4 News. Guten Morgen.
24: Guten Morgen. Die Hitzewelle hat in Österreich neue Temperaturrekorde gebracht. In der Wiener Innenstadt wurden etwa gestern Nachmittag erstmals im Juni 40,0 Grad gemessen. Die Hitze fordert inzwischen auch die Einsatzkräfte immer mehr, wie Volker Obermeier berichtet.
25: Mobile und stationäre Ärzteteams waren verstärkt im Dienst. Zu behandeln waren etwa Menschen mit Kreislaufproblemen oder Bluthochdruck. Zum Beispiel an der Uniklinik in Salzburg, schildert die Internistin Katja Rusitzka.
26: Es war ein deutlich erhöhtes Aufkommen und ich war die letzten Tage schon da und man hat einfach gemerkt, dass von Tag zu Tag immer mehr Leute gekommen sind.
25: Zahlreiche Einsätze meldet auch die Wasserrettung. Bei einem Badeunfall in Bludenz in Vorarlberg sind ein Mann und ein Kind in der Ill ums Leben gekommen. Die hohen Temperaturen haben auch Folgen für die Infrastruktur. Die ASFINAG rechnet mit weiteren Fahrbahnschäden, etwa entlang der Westautobahn. Die ÖBB warnen vor Zugausfällen, weil sich Gleisanlagen aufgrund der Hitze verformen.
24: Nach der Gemeinderatswahl in Graz tagen heute bereits die ersten Parteigremien. Die amtierende Bürgermeisterin Elke K. hat mit ihrer KPÖ einen souveränen Wahlsieg eingefahren und könnte auch allein mit den Grünen weiterregieren. K. hat Gespräche mit allen Parteien angekündigt. Im Sportzentrum in Eisenstadt läuft seit Mitternacht ein Feuerwehreinsatz, nachdem im Bereich des Hallenbads Ammoniakgas ausgetreten ist. 9 Personen wurden nach ersten Meldungen leicht verletzt. Der gesamte Bereich bleibt heute den ganzen Tag gesperrt. Schulen in der Nähe bleiben geschlossen. Bei der Gay Pride Parade in Ankara hat die türkische Polizei gestern mindestens 50 Menschen festgenommen. Unter ihnen soll auch eine Journalistin sein, obwohl sich diese ausgewiesen hatte. Die türkischen Behörden hatten die Parade verboten und unter anderem den zentralen Taksimplatz abgeriegelt. Trotz Hitze hat es beim Formel-1 Grand Prix im steirischen Spielberg gestern einen Besucherrekord gegeben. Gewonnen hat der Brite George Russell auf Mercedes vor Red Bull-Pilot Max Verstappen und dem WM-führenden Kimi Antonelli. Das Wetter bleibt heiß. Im Großteil Österreichs ist es heute zumindest zeitweise sonnig. Im Bergland im Laufe des Tages dann teils heftige Gewitter, vereinzelt auch im Flachland. Die Höchstwerte 29 bis 36, im Osten bis 39 Grad.
1: Danke, Martina.
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0: Type song on the radio from Siamese Elephants at just about 7:39 on this Monday morning. Don't be sad, folks. Be happy.
1: Genau, wir wissen nämlich jetzt, es hatte 40 Grad in Österreich vor GTA 6.
0: Ja.
1: So, dann diesen Witz kann man jetzt noch ein bisschen machen, weil wir haben es nämlich dann, man kann ab jetzt, oder doch, ich glaube, es geht schon ab jetzt, GTA 6 vorbestellen.
0: Ja.
1: Das längste Meme der Internetgeschichte is finally coming
0: this
1: to an end.
0: This game better be friggin' incredible, otherwise people will be so upset. The other thing that is also interesting about this is that you're not going to be able to get it as a physical release. It's only available as a, it will only be available as a digital download.
1: Naja, du kannst es dir physisch kaufen.
0: Yes, but what you get is like a QR code
1: in a box.
0: A download code in a box, and that's the physical edition.
1: Was aber sehr interessant ist, man hat davor ja viel spekuliert, wie teuer es werden wird, weil es gab die Befürchtung, dass man damit quasi ein neues Zeitalter der teuren Videogames 100 Euro aufwärts, 120 Euro aufwärts aufmachen wird. Ist jetzt aber gar nicht so. Die Standardvariante 79,99 und es gibt eine Ultimate Edition für 99,99.
0: Ultimate Edition?
1: 80 Euro, das verlangt Nintendo für kleinere Spiele. Let me put it that way.
0: Okay, so are you going to be playing Philipp Mbaro?
1: Ah, ich weiß nicht, ich habe früher sehr viel GTA gespielt, aber jetzt ist es zu umfangreich. Ich habe die Zeit nicht mehr dafür, dass ich da. Also wenn du sagst, du willst 3 Monate alleine die Morning Show moderieren ohne mich, dann würde ich sagen, dann würde ich sagen ja.
0: Sitting in the corner just on, you know,
1: dann würde ich sagen ja. Ansonsten weiß noch nicht. Wir können zusammen eine Runde durch Vice City drehen.
0: Ja. Yeah. So how many people are going to be ordering the physical edition of the game, which is just a download code in a box?
1: Ich glaube sehr viele, weil man will sich das halt schon ins Regal stellen, damit dass man alle Spiele aufgeschichtet hat.
0: Man.
1: Ich war früher auch so einer. Ich habe mich aber davon freigemacht und hab das jetzt alles nicht mehr und es fängt weniger Staub.
0: So there's that.
1: I'm a good person. 1, 2, 3.

0: have a very important question for you, Philipp Emberger.
1: Ich bin sehr glücklich, sie dir beantworten zu dürfen.
0: How are you on a skateboard?
1: Oh, gute Frage.
0: Yes.
1: Es ist, wir kennen uns jetzt auch schon ein bisschen und es gibt ja so Phasen in meinem Leben, wo ich mir dann immer, also ich, my character in a nutshell, ich pendle zwischen vollkommener Selbstüberschätzung, wo ich glaube, ich kann alles innerhalb von 2 Tagen lernen und Phasen, wo ich denke, ich kriege nichts auf die Reihe und ich kann eigentlich gar nichts. Und ich hatte eine Skateboard-Longboard-Phase.
0: Oh yeah, and how long did that last?
1: Didn't work out too well.
0: No permanent injuries, I hope.
1: No.
0: Only
1: also
0: to your ego.
1: Außer, ja gut, davon ist noch ein bisschen was übrig.
0: But to anyone who can stick out the skateboard hobby a little bit longer, to all the skaters out there, we recommend you check out Salzburg because there's currently an exhibition all about skate culture going on there titled Herzblut und Salzburger Nockhorn. It's at the Forum 1 just across from Salzburg Main Station.
1: Ja, das Herzstück dieser Ausstellung wurde da extra rein betoniert. Das ist eine flache, skatebare Skulptur am Boden und die sieht aus wie 2 zerbrochene Skateboards zu Herzen geformt.
0: Aww. And Xaver Haus visited the exhibition for us, not as a skater, but as an interviewer.
2: Du bist ja jetzt auch schon ein paar Mal gefahren. Wie ist denn diese Skulptur da zu skaten?
3: Ja, ist ganz lustig. Nachdem es das Logo von der Veranstaltung da heute ist, ist ein wenig schwer, weil es noch so klebrig ist, aber macht Spaß, ja.
4: Ich finde, es ist sehr gut betoniert worden. Ist ein cooles Obstacle auf jeden Fall. Ich werde vielleicht einen Many Backside Scharf ausprobieren.
5: Ja, also es ist extrem stressig. Du hast halt nirgends eine gescheite Anfahrt. Und zusätzlich musst du halt schauen, dass du den keine Leute reinfährst. Aber macht extrem Fun. Also coole Stimmung da, echt mega. Na, zahlt mir voll.
2: Verantwortlich für diese Betonskulptur ist der Designer und Boardsportler Lilo Krebernick.
6: Ich mache halt viel Betonskulpturen eigentlich, oder Skateboard Sculptures unter anderem aus Beton. Das Key Visual, das wir gemacht haben, das ist ein zerbrochenes Skateboard, das dann eine Herzform bildet im Grundkammern und sie verdoppelt als Salzburger Nockerl.
2: Kuratiert hat die Ausstellung Herzblut Nockerl der Salzburger Skate-OG Rudolf Amaral gemeinsam mit dem Willens-Kollektiv.
7: Seit ein paar Jahren gibt es irgendwie so ein Meme, das heißt so Skateboarding is dead. Also auch insbesondere in Verbindung mit Olympia. Da wird immer gesagt, so ja, diese Sportisierung, die tut der Subkultur nicht gut. Wir wollen zeigen, dass Skateboard noch immer lebendig ist und umher pendelt zwischen diesen beiden Extremen. Also einerseits Subkultur, als auch dieses sportisierte Olympia-Format.
2: Zwischen analogen und digitalen Fotos und Videos alter Skate-Sessions in Salzburg hängen in der gesamten Ausstellung auch Boards vom Berliner Skateboard-Museum. Jürgen Blümlein hat sie mitgebracht und will zeigen, dass auf der Unterseite eines Skateboards oft mehr Politik steckt, als man denkt.
8: Eins der neuesten Boards beschäftigt sich mit ICE, diese Immigration Enforcement, weil es zeigt so, wie die ersten Siedler nach Amerika kommen, also die christlichen weißen Siedler, und dann gleich von ICE am Strand verhaftet werden. Also das finde ich sehr gut getroffen.
2: Herzblutnockerln, das sind 4 Jahrzehnte Szene-Geschichte, zusammengetragen aus privaten Archiven, also Schuhschachteln, Festplatten und vielen Erinnerungen.
1: Emily, hätte es das zu meiner Zeit in Salzburg gegeben, meine Karriere wäre länger gewesen.
0: Ja.
1: However, bis 10. Juli könnt ihr euch die Ausstellung Herzblut und Salzburger Nockerl anschauen im Forum 1 direkt beim Salzburger Hauptbahnhof.
0: Yeah, admission is free, so. And don't forget to bring your skate decks.

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0: not saying much.
1: Pamela with Better Than Before here at 12 minutes past 8.
2: Was unser Motto hier ist, möchte ich sagen, ich soll es besser gehen, als bevor ihr aufgestanden seid.
1: Yes, every moment better than the last. Doesn't have to be perfect, but at least it's better. You know what I mean?
3: I know what you mean.
1: Speaking of things that are only going to get better.
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0: That's Holly Humberstone with White Noise. Before that, from the Donauinselfest lineup, Zartmann with Tau mich auf. And speaking of Tau mich
1: Wer
0: auf,
1: jetzt
0: well,
1: nicht
0: the opposite
1: aufgetaut
0: way
1: ist, tau mich, frier mich ein.
0: Ja, frier mich.
1: Oh, komm, frier mich ein. Leg mich in den Kühler rein. Okay, so this is Impro.
0: But listen, we want to help you guys feel spiritually, emotionally cool and not sweaty.
1: Vielleicht habt ihr den ein oder anderen Hitzesong, Abkühlsong, den ihr von uns hören wollt, dann schickt es einfach kurz rum, WhatsApp 0664 828 4444 und Emily und ich, wir schauen, was wir tun können hier gemeinsam in dieser wunderbaren Sendung.
0: Or much like Philip, you can repurpose an existing song and make it into a cool-down song.
1: Absolut, das stimmt. Schickt uns einen Song und wir texten ihn um.
0: It's all madness.

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18: Es ist 8.30 Uhr, halb neun an diesem Montagmorgen. Und hier ist Martina Kofler mit den FM4 News. Guten Morgen.
19: Schönen guten Morgen. Nach den gegenseitigen Angriffen am Wochenende wollen die USA und der Iran offenbar wieder einen Schritt aufeinander zugehen. Beide Seiten würden sich vorerst zurückhalten, heißt es aus Washington. Außerdem will man sich wieder an den Verhandlungstisch setzen, berichtet Ansgar Gersmann.
20: Morgen am Dienstag soll es eine neue Verhandlungsrunde zwischen dem Iran und den USA geben. Die Unterhändler wollen sich in der katarischen Hauptstadt Doha für weitere Gespräche treffen. Das berichtet der Sender CNN und beruft sich dabei auf Regierungskreise in Washington. Die Schiffe in der für den Welthandel wichtigen Straße von Hormuz könnten sich nun wieder frei bewegen, heißt es weiter. Teheran und Washington hatten Mitte Juni in einem Rahmenabkommen die unverzügliche Einstellung aller Kämpfe vereinbart. Am Wochenende hatten beide Seiten jedoch wieder Angriffe geflogen und sich gegenseitig vorgeworfen, die vereinbarte Waffenruhe gebrochen zu haben.
19: Russlands Präsident Putin lehnt den Vorschlag der Ukraine ab, gegenseitig auf Langstreckenangriffe zu verzichten. Russland werde an seinem Ziel festhalten, die vier Regionen Donetsk, Luhansk, Cherson und Saporischschja vollständig einzunehmen, so der Kremlchef. Eine britische Passagiermaschine mit 232 Menschen an Bord ist in der Nacht auf dem Flug von London nach Griechenland am ostdeutschen Flughafen Erfurt-Weimar notgelandet. Grund war ein Alarm an Bord nach Rauchentwicklung. Verletzt wurde niemand. Für den Weiterflug soll am Vormittag eine Ersatzmaschine bereitgestellt werden. In Eisenkappel in Kärnten ist gestern des Massakers kurz vor Ende des Zweiten Weltkriegs gedacht worden. Eine SS-Polizeieinheit ermordete damals 11 Zivilisten, unter ihnen 7 Kinder. Im vergangenen Jahr sorgte ein umstrittener Polizeieinsatz des Innenministeriums gegen Teilnehmer eines antifaschistischen Camps für große Empörung. Die Grundwasserstände in Österreich bleiben alarmierend niedrig. Das zeigt die aktuelle Juni-Auswertung von Greenpeace. Vor allem in Niederösterreich, dem Burgenland und Vorarlberg hat sich die Lage zugespitzt. Damit zum Wetter. Es bleibt heiß. Im Großteil Österreich ist es heute zumindest zeitweise sonnig. Im Bergland im Laufe des Tages dann teils heftige Gewitter, vereinzelt auch im Flachland. Die Höchstwerte 29 bis 36, im Osten noch einmal bis 39 Grad.
18: Vielen lieben Dank.
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0: 40 minutes past 8 on this Monday morning. And if we can't lower the temperature or, you know, fix all the problems of the world, the least that we can do, Philipp Emberger,
1: ist Abkühlsongs zu spielen. Ich möchte übrigens sagen, 8.40 Uhr und in Wien zum Beispiel schon 30 Grad.
0: That's really unreasonable. I do not enjoy that. Do not like,
1: Dann wird es Richtung Westen gehen, ein bisschen weniger, aber selbst in Vorarlberg schon mal schon.
0: Ja.
1: Hoch oben. Abkühlsongs, der Werner hat uns geschrieben, das ist natürlich ein Klassiker, aber
0: Oldie but a Goldie. Yeah, exactly.
1: Perfekt, würde ich sagen.
0: Why fix what's not, you know, what's not broken? Kaltes, klares Wasser is the answer to this heat. Instead of cereal, you can just eat a bowl of ice cubes. That's the answer, I suppose.
1: Falls ihr auch noch irgendeinen Abkühlsong hören wollt in dieser Morning Show, 0664 828 4444 WhatsApp, schreibt uns einfach und dann schauen wir mal, was wir machen können.
0: Your wish is our
1: command.
0: Und dann
1: können wir gemeinsam durch diesen heißen Tag kommen.
0: We'll do it.

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0: are hopefully approaching, well, slowly but surely, the end of the current heat wave. Very slowly, I think. But although heat waves are not a new phenomenon necessarily, they are getting longer and more frequent, which is definitely one of the many effects of climate change.
1: Aus der Wissenschaft kommen ja schon länger Vorschläge für mehr Klimaschutz. Da gäbe es nämlich auch ein paar Dinge, die man recht easy umsetzen könnte und die gar nichts kosten. Und genau die wollen wir euch heute und in den nächsten Tagen in der Morning Show vorstellen.
0: Ja, Alina Brandstätter spoke to climate expert Katharina Roggenhofer from the Context Institute.
2: Why don't you?
3: Tempo 100 ist eine der wirksamsten Einzelmaßnahmen im Verkehr.
4: Was könnte eine Temporeduktion bringen?
3: Alleine der Pkw-Verkehr in Österreich ist für 18% der österreichischen Gesamtemissionen zuständig. Und das ist ein Bereich, der stetig wächst. Das heißt, wenn wir hier umsteigen, dann können wir massiv Emissionen einsparen.
4: Übrigens, neben dem Klima könnten auch ganz konkret Menschen durch eine Temporeduzierung profitieren. Weniger Tempo heißt auch weniger Autounfälle, Verkehrstote und Lärmbelästigung. Aber warum wird die Temporeduktion nicht umgesetzt?
3: Hier ist die Ausrede der Politik großteils, dass die Menschen dagegen wären.
4: Eine Umfrage des ÖMDCs zeigt, 68% der Befragten sind mit den aktuellen Tempolimits zufrieden. Nur 11% wären für eine Temporeduktion. Zu solchen Umfragen sagt Katharina Roggenhofer.
3: Allerdings haben wir in anderen Bereichen schon gezeigt, eben mit Lufthunderter etc., dass aufgrund von Schadstoffbelastungen Menschen sehr wohl bereit sind, 100 auf der Autobahn zu fahren.
2: Why don't you?
5: Yeah!

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0: Songs to chase away the heat. That is what we offer here on the FM4 Morning Show. But sometimes our little brains are so exhausted, we play music all day, every day. And sometimes we forget even the most obvious contenders for perfect songs to chase away the heat. So, what do
1: Aber
0: we do?
1: Aber wir haben natürlich euch, liebe Hörerinnen und Hörer, und ihr habt es ordentlich geliefert. Gerhard und Diana zum Beispiel möchten ein Eisbär sein und haben Eisbär in den Ring geworfen, quasi, könnte man sagen. Guter Plan. Dann haben wir noch...
0: Vom Liechtenstein, right?
1: Die D-Serie. Hier kommt die Kaltfront und Bilderbuch Plansch. Und sagen wir, haben wir alles raus, oder?
0: All of it. I think that's pretty perfect. That's a pretty perfect mini-playlist here on this Monday morning to chase away the heat.
1: Und jetzt einmal bärig, eisbärig.

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1: Es ist 9.30 Uhr, halb 10 und hier ist Martina Kofler mit den FM4 News. Schönen guten Morgen.
2: Guten Morgen. Gute Nachrichten gibt es für Fluggäste. Sie können jetzt Gebühren zurückverlangen. Die Billigfluglinie Ryanair darf viele ihrer Extragebühren nämlich so nicht mehr verlangen. Viktoria Waldhäusl, warum nicht?
3: Ja, das SPÖ-geführte Konsumentenschutzministerium hat den Verein für Konsumenteninformation beauftragt, per Verbandsklage gegen eine Handvoll von Gebühren bei Ryanair vorzugehen. Und der oberste Gerichtshof hat jetzt geurteilt, dass 14 Gebühren tatsächlich nicht verlangt werden dürfen. Also zum Beispiel 15 Euro extra für das Ausdrucken der Bordkarte oder 55 Euro fürs Einchecken am Flughafen, das darf Ryanair jetzt nicht mehr verlangen.
2: Heißt das jetzt auch, dass Flüge bei Ryanair billiger werden?
3: Davon würde ich mal nicht ausgehen, weil Ryanair ja die Ticketpreise erhöhen kann. Aber zumindest ist dann von Anfang an klar, was man wirklich für den Flug zahlt. Und laut VKI können alle, die die betroffenen Gebühren bezahlt haben, diese zurückfordern. Aber Achtung, ich würde mich nicht zu früh freuen, weil auf Anfrage hat mir Ryanair sinngemäß gesagt, dass die Airline zu gar nichts verpflichtet wurde. Also es könnte sein, dass der VKI da noch ein bisschen weiterkämpfen muss.
2: Bei der Gemeinderatswahl in Graz hat der Wahlsieger KPÖ vor allem Nichtwählerinnen mobilisieren können. Das zeigt die Wählerstromanalyse. Die Partei der amtierenden Bürgermeisterin Elke K. hat die Wahl gestern haushoch gewonnen und ihren Vorsprung auf die zweitplatzierte ÖVP ausbauen können. In Serbien hat Präsident Vučić seinen Rückzug für in ein paar Wochen in Aussicht gestellt. Gleichzeitig kündigte er vorgezogene Präsidentschafts- und Parlamentswahlen an. Nach pompösem Ballsaal und Riesentriumphbogen jetzt ein Golfplatz mitten in Washington. US-Präsident Trump sorgt mit einem weiteren Großprojekt für Wirbel. Am 1. September sollen die Arbeiten für den Golfplatz beginnen, so Trump auf seiner Plattform Truth Social. Kritiker werfen dem US-Präsidenten Geltungssucht vor. Noch ein Blick auf das Wetter. Es bleibt heiß heute. Im Großteil Österreichs ist es zumindest zeitweise sonnig. Im Bergland im Lauf des Tages dann teils heftige Gewitter, vereinzelt auch im Flachland. Die Höchstwerte 29 bis 36, im Osten bis 39 Grad.
1: Danke, Martina.
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0: Here's a fun little question for a Monday morning. Do you know any musicians or artists from Sudan?
1: Random. Aber wenn nicht, dann hätten wir hier eine sudanesische Künstlerin, die ihr in eure Playlist aufnehmen könnt oder sollt. Hiba Ilishulu. So.

0: Music from Austria, that's Bonjour with Blue Moon. And we hope that over
1: Sonne,
0: the last...
1: Mond, das Sterne? Ist alles dasselbe and momentan.
0: Well, what... Okay. I was going to say, we said bonjour 4 hours.
1: Absolut, aber...
0: If you haven't been greeted
1: Buongiorno
0: yet.
1: Wird jetzt gleich Signore Roli Grazza sagen, um in derselben Sprache zu bleiben.
0: And we'll be back tomorrow.
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0: Barry Can Swim mit Return to Baibo. Da kommt man dann anscheinend auf dem Landweg hin.
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0: Ein großer Schock war das für alle Foo Fighters-Fans im März 2022, als der Schlagzeuger der Band Taylor Hawkins gestorben ist. Und die Band stand vor einem großen Problem. Wer soll den legendären Drummer ersetzen? Dazu braucht es mindestens einen anderen legendären Drummer und den haben sie gefunden. Elan, so heißt er. Elan Rubin, jetzt habe ich ihn, der Schlagzeuger der Nine Inch Nails, spielt jetzt auch bei den Foo Fighters. Und weil Dave Grohl ja selber auch mal hauptsächlich Schlagzeug gespielt hat, weiß er, was einen guten Drummer ausmacht, oder Dave?
3: Well, here's the thing, no two drummers play the same. You know, drumming is all about feel. And no two drummers have the same feel. So the most important thing is that the feel of the drummer matches the feel of the band. And so, I mean, obviously with Taylor, it's like we matched each other just as people. The whole band. But with Elan, it's like, it's very much his personality. He's a lovely, kind, brilliant, amazing person. He's so much fun to be around. He really fit.
0: Ja, passt also, menschlich und metrisch. Wer sich vom neuen Rhythmusfundament amtlich die Gehörgänge freipusten lassen will, muss sich am Freitag, 3. Juli 2026, ins Getümmel stürzen. Da planieren die Foo Fighters beim Open-Air-Konzert das Ernst-Happel-Stadion in Wien. Und mit im Gepäck haben die Jungs ihr neues Album Your Favorite Toy. Und es gibt übrigens noch Karten. Mehr über dieses Konzert und viele andere findest du auf fm4.orf.at/Termine. Und da sind sie jetzt, die Foo Fighters mit Window.

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2: Falls ihr in einem klimatisierten Büro arbeitet, dann habt ihr euch wahrscheinlich auch schon, so wie ich, das ganze Wochenende aufs Arbeiten gefreut. Aber Vorsicht, ja. Heute sind sicher zur Abwechslung auch ganz viele Vorgesetzte da, obwohl es ein Montag im Spätjuni ist, wo Führungskräfte normalerweise ja eine kaum zu sehende Spezies sind. Bitte passt auf, heute sind sie überall im Büro. Und wenn sie nicht da sind, dann haben sie eine Klimaanlage am Sommersitz. Homeoffice heißt das, sorry. Oder segeln. Evil Nation mit Sail.

0: John Pinko mit Bluff. Und jetzt Werbung.
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2: Kids don't smoke. Tuesday morning. Ist allerdings erst morgen, glaube ich. Ja, heute ist Montag. Mal kurz checken. Yep.
3: Hallo? Wo bin ich hier?
2: Reden wir kurz über England. Viel ist ja nicht mehr übrig geblieben vom British Empire, außer die Hochnäsigkeit und ein Tennisturnier.
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5: Liebe Hörerin, lieber Hörer, der Rudi schreibt: Lieber Ombudsmann, heute beginnt Wimbledon. Ich finde das stinkfad, aber beim Fußball Public Viewing sind immer alle betrunken. Jetzt schaue ich Tennis, um den Alkis auszuweichen. Warum trinken die so viel? Lieber Rudi, eins nach dem anderen, Wimbledon, das ist ein Stadtteil von London, der beginnt nicht heute, sondern war bereits im Jahr 1967 als Wimbe Downing bekannt, wie du weißt. Was heute tatsächlich beginnt, ist das Tennisturnier The Wimbledon Championships 2026. Soweit die Fakten. Jetzt zu deiner Frage, warum trinken Menschen Alkohol? Nach der Drunken Monkey Theorie ist die Vorliebe des Homo sapiens für Ethanol evolutionär tief verwurzelt. Vor Millionen Jahren waren vergorene, alkoholhaltige Früchte ein wichtiges, energiereiches Highlight am Speiseplan unserer Vorfahren. Wildlebende Schimpansen konsumieren heute noch täglich Alkohol im Ausmaß eines gut eingeschenkten Seiterls. Prost von meiner Stelle. Wir Menschen haben mittlerweile natürlich andere hochkalorische Lebensmittel zur Verfügung, zum Beispiel Dubai Chocolate Ice Cream Cones, aber in unseren Genen und unserem Verhalten halt, so scheint die Zeit wieder, als der Konsum von Alkohol ein evolutionärer Vorteil war. Muss man deshalb Alkohol trinken? Muss man sich beim Fußballschauen gewaltig einen in die Kalotte zwiefeln? Oder muss man vielleicht sogar Tennis schauen? Lieber Rudi, nein, nein und nein. Servus!
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3: Ihr hört FM4 mit mir, Roland Grazer. Montag, 29. Juni, kurz vor 11:30 und es ist so heiß. Es ist so heiß, da hilft wirklich nur noch eines. Italo-Pop. Und heute gibt es eine Perle aus dem Jahr 1978. Danke an Pia für den Tipp und überhaupt Gianna von Rino Gaetano. Uraufgeführt am legendären Sanremo Musikfestival und das erste Sanremo-Lied, in dem das Wort Sex vorkommt. Und irgendwie geht es auch um Freimaurerei oder so, aber das ist beim Italo eh immer ein bisschen legal. Ich verstehe sowieso kein Wort. Aber eines weiß ich, ihr werdet sowas von mitsingen. Gianna!

0: Magda mit Wieso? Ich weiß leider auch nicht.
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0: Dominik Feig mit Baby Doll.
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0: Am Wochenende gibt es wieder die schönste Gratisaktion des Landes, das Donauinselfest in Wien, weil die Konzerte sind gratis. Aber irgendwie zahlen wir sie doch mit unserem Steuergeld. Und wenn nicht, dann geht bei der Gastro einiges drauf. Aber ich höre schon auf zum Schimpfen. Ich habe einige meiner schönsten Konzerterlebnisse auf der Donauinsel gehabt. Steffi Werger zum Beispiel, 2000, boah, was wird das gewesen sein, 8 oder 9, das war fantastisch. Die hat allerdings nicht auf der FM4-Bühne gespielt, dafür viele andere. Susi Ondroschauer jetzt mit einem kleinen Walk down Memory Lane mit Ausblick auf heuer.
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0: Sylvain Esso mit Hotslap.
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Motherfucker war das mit Restless und das war's auch von mir. Hier geht's weiter mit Dalia Ahmed und FM4 Hot. Ich hoffe, sie kühlt trotzdem ein bisschen ab. Euch, ich habe es versucht, ich habe mein Bestes gegeben. Wir hören uns wieder morgen. Roland Kratzer, mein Name, pfiat euch.

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Ja, gefühlt sind gerade alle in London, um sich Konzerte anzuschauen. Entweder Harry Styles, der noch bis Ende der Woche im Wembley Stadion performt, oder Bad Bunny eben, der das Wochenende mit seiner Welttour auch in London war. Und das Ding mit der Bad Bunny Tour ist, es gibt da ja ein paar Fixpunkte. Zum Beispiel, er trägt meistens so halbert lokale Jacken zu jedem Stopp. Deswegen auch die oberösterreichische Eisstockschießverein-Jacke in Deutschland. Ich glaube, seinem Team war da der Unterschied zwischen Österreich und Deutschland ein bisschen wurscht. Und bei jedem Konzert gibt es auch einen Special Song, der nur da gespielt wird. Und bei fast jedem Konzert gibt es auch einen Special Guest. In Spanien waren da zum Beispiel Bad Gyal oder Young Miko bei ihm auf dem Dach von der Casita. Und jetzt in London war einfach er sein Special Guest. Ja, Damon Albarn ist auf die Bühne gekommen und am Klavier gespielt und Bad Bunny hat mit ihm einfach eine eigene Version von Clint Eastwood performt und natürlich freue ich mich für alle, die dort waren und bin kein bisschen neidisch. Nein, good for you.

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4: Ja, wenn Aliens kommen und fragen, wer hat das beste Leben hier, dann kann die Antwort eigentlich nur Dua Lipa sein. Sie ist gefühlt immer irgendwo auf

Sammlung besteht aus fast 100 Büchern, unterteilt in 4 Themenbereiche, also Macht, Kontrolle, Stimme und Erinnerung. Und außerdem sind viele der Bücher, die da verkauft werden, welche in unterschiedlichen Ländern zensiert oder verboten wurden. Ich frage mich da, was kann Dua Lipa nicht?

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Nachdem Justin Biebers Coachella-Auftritt quasi zu einem Meme geworden ist, absolut viral gegangen ist, hat er jetzt diesen Auftritt als Live-Album rausgebracht. Swag Live from Coachella Weekend One heißt das Ganze.

Mississippi. Ja, ich weiß ja nicht. War das wirklich so ein guter Auftritt, dass man da irgendwie ein ganzes Album draus machen muss? Die Fans freut sich aber eh fix und zum Glück hat er nicht mit aufs Album gegeben, wie er da bei diesem Auftritt einfach ewig auf YouTube rumgetan hat. Naja, hier auf jeden Fall Justin Bieber mit dem textlich, würde ich sagen, most phoned in love song ever, der aber auch ein Vibe ist, das kann er doch gut. Hier ist Justin Bieber mit Go Baby.

0: Rosalie in ihrer italienischen Opernberg Focorani. Bald ist die ganz arge Hitze auch im Osten von Österreich überstanden und dann können wir im ganzen Land fürs erste Mal den Sommer ein bisschen genießen. Und genau dafür hätte ich ein neues Album.
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0: Ja, Fars hat ein brandneues Album draußen, das heißt The Label und passt perfekt zur Indie-Sleaze-Elektropop-Welle aktuell, aber mit jede Menge eigenem Fars-Flavor.
2: Ich hatte von Anfang an die Tracklist. Ich hatte von Anfang an die Figuren zu den Liedern und die Themenfelder irgendwie schon abgesteckt, weil das alles Themen und Sachen waren, die mich beschäftigt haben, in meinem Unterbewusstsein vor allem, aber auch so in meinem täglichen Leben.
0: Ja, Fars, The Label ist jetzt draußen und am 10. September spielt Fars ein Konzert im Flug in Wien und hier vom neuen Album Deeply Strange People.

Ja, das war's mit FM4 Hot. Morgen wieder, wenn ihr Bock habt. Und hier gleich geht's weiter mit Soundsack FM4 mit Julie McCarthy. Also unbedingt dranbleiben. Ich bin Dalia Ahmed. Ich sag ciao, baba.

0: sound.
1: Yeah, that's his latest track. And it remains to be seen if that is going to climb all the way up the FM4 charts again. But one thing is for sure, we know that Forrest Nolan is at number 3 and climbing with his song Thank You, I Guess. 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

0: Addison Rae, those headphones on. I've got my headphones on, baby.
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0: And here he is, Zartmann with Weißt du überhaupt noch, wer ich bin?

0: I'm running full speed on the tarmac of the airport where you told me that you couldn't make me part of your plans. Well, I just read a story that kind of relates to that. Being part of somebody's plans for the future forever and ever, at least that's the plan, isn't it? Just picture you're an elevator, right? So every day it's office workers, tourists, IKEA furniture, and then one morning someone whispers, "Guys, we've got a bride on board." The elevator panics. This is too much pressure. 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

0: spray. As you know, the Atlantic Ocean sprays tends to be fairly chilly. I'm from Ireland, so I know. Go over to the west of Ireland and get into the water there, no matter what the temperature is outside or the time of the year. Yeah, it's pretty damn chilly, but it would be very refreshing right now, I must admit. We're going to stay indoors now, though, and go back to the 80s, where things were colourful and experimental, and you could get away with much more. Take fashion, for example. You could pull off a lot of extravagant and gaudy outfits back then. And it also might have been easier to plan and execute a heist, for instance. And that's what we'll be testing out right now, because in a new video game, both of these things come together: fashion photography and stealing luxurious objects. How does this make any sense, you ask? Well, Robert Glashütner found out while playing this game for us. It's called Snap and Grab.
1: Capture the moment, camera her weapon, looking for the shot.
2: Das Jahr ist 1987 und der Ort ein riesiges Luxusapartment in einer US-amerikanischen Großstadt. Ein eitler Kunstsammler lädt hunderte Leute zu seiner Party ein und auch uns. Und wir sind Nifty Nevada. Imposante Langhaarfrisur, kurzes Kostüm, hochhackige Schuhe und am wichtigsten die Fotokamera um den Hals und in den Händen. Denn wir sind nicht zum Feiern hier, sondern machen professionelle Party- und Fashion-Fotos. Aber das ist nicht einfach nur ein Job, denn eigentlich kundschaften wir das Apartment aus, um möglichst viele Details für unseren nächsten Raubüberfall zu sammeln.
3: Hi there, I'm Nifty Nevada, premier fashion photographer and secretly high crimes mastermind.
2: Snap and Grab hat ein äußerst originelles Setting, wo wir eine kleine Open World erkunden, also zum Beispiel eben das genannte Riesenapartment, und dabei möglichst viele Fotos machen. Und die Fotos verraten uns dann, was wir alles anstellen können. Also Dinge wie eine Wache ablenken, indem man, keine Ahnung, im Badezimmer eine Überschwemmung verursacht oder eine Eisstatue mit heißem, grellem Licht schmelzen lässt. Es gibt immer mehrere Wege, ans Ziel zu kommen, also an die Beute, die wir stehlen wollen.
3: I'm the best photographer in the world. And thanks to my camera and my crew, the best thief in the world.
2: Das Experimentieren steht bei Snap and Grab im Mittelpunkt. Wenn uns mal nicht einfällt, was der nächste Schritt sein könnte, können wir den aktuellen Überfall trotzdem durchtesten. Und dann sieht man, woran es scheitert, und kommt immer wieder auf neue Ideen. Momentan ist die erste von insgesamt 5 Episoden um ca. 5 Euro im Sale erhältlich. Snap and Grab ist lustig, ungewöhnlich und sehr zugänglich. Erschienen für Windows auf Steam. Die zweite Episode folgt dann in den kommenden Wochen.
3: That should cover everything.

0: 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And hopefully this heat wave will come to an end at some stage. 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They're lasting longer, and that's one of the many consequences of climate change. 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They don't cost anything. 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So today we're kicking off a new series. It's called Why Don't You? Looking at easy things that we could all do to make a difference. First up, driving at a maximum speed of 100 kilometers per hour on the motorway. Aline Brandschütte spoke to climate expert Katharina Rugenhofer from the Context Institute.
1: Why don't you?
2: Tempo 100 ist eine der wirksamsten Einzelmaßnahmen im Verkehr.
3: Was könnte eine Temporeduktion bringen?
2: Alleine der Pkw-Verkehr in Österreich ist für 18% der österreichischen Gesamtemissionen zuständig. Und das ist ein Bereich, der stetig wächst. Das heißt, wenn wir hier umsteigen, dann können wir massiv Emissionen einsparen.
3: Übrigens, neben dem Klima könnten auch ganz konkret Menschen durch eine Temporeduzierung profitieren. Weniger Tempo heißt auch weniger Autounfälle, Verkehrstote und Lärmbelästigung. Aber warum wird die Temporeduktion nicht umgesetzt?
2: Hier ist die Ausrede der Politik großteils, dass die Menschen dagegen wären.
3: Eine Umfrage des ÖMDCs zeigt, 68% der Befragten sind mit den aktuellen Tempolimits zufrieden. Nur 11% wären für eine Temporeduktion. Zu solchen Umfragen sagt Katharina Rogenhofer.
2: Allerdings haben wir in anderen Bereichen schon gezeigt, eben mit Lufthunderter etc., dass aufgrund von Schadstoffbelastungen Menschen sehr wohl bereit sind, 100 auf der Autobahn zu fahren.
1: Why don't you? Yeah.

0: basically, what's written on the package is what you get, right? That's always the case with them. All right, more summery music on the way. Austrian Made by Leia and Lil Jules. And then Rolly's brilliant VM facts still to come, so stick around.
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0: 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We've also got a lot of football going on at the moment. If you're not loving the way this World Cup is going, then there's another option. Win it yourself. Yeah, football video games have let fans basically rewrite history for decades. But the biggest rivalry isn't happening on the pitch anymore. It's happening between the games themselves. For years, FIFA and EA Sports were the dream team behind the world's biggest football game. Then they split up and now they're competing against each other. So what happened and who comes out on top? Roli Graze, of course, has the story.
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2: Im Jahr 2022 ist für eine ganze Community kurz die Welt zusammengebrochen. Die FIFA beendet nach 30 Jahren ihre extrem lukrative Partnerschaft mit dem Gaming-Giganten EA Sports. Jahr für Jahr haben die Spieleentwickler eine Fußballsimulation rausgebracht, die in all den Dekaden zig Milliarden Euro an Umsatz auf die Konten von EA Sports gescheffelt hat. Irgendwann hat die FIFA dann gesagt, die 150 Millionen Euro, die wir dafür kriegen, dass ihr unseren Namen und unsere Logos verwenden dürft, sind zu wenig. Wir hätten bitte gern das Doppelte. Und da hat EA Sports nach 30 Jahren gesagt, nein danke. Aber der Schock war sehr kurz. EA Sports hat das Spiel einfach von FIFA in EA Sports FC umbenannt und die Lizenzen für die ganzen Spieler, Teams und Ligen haben sie ja sowieso. Die WM heißt jetzt nicht mehr World Cup, sondern The World's Game. Und der Pokal schaut ein bisschen anders aus. Statt den FIFA-Partnern Coca-Cola und Adidas ist in den neuen Games jetzt Pepsi und Nike zu sehen. Und wie in allen anderen EA Sports Spielen kommt das große Geld nicht von den Spielverkäufen an sich, sondern von dem Geld, das Gamerinnen und Gamer im Spiel selbst ausgeben. Bei FC, wie schon bei FIFA früher, gibt es eine Art digitales Pickerl-Album, mit dem ich mir ein eigenes Team zusammenstellen kann. Streng genommen handelt es sich dabei um Glücksspiel, das vor allem jungen Menschen das Geld aus der Tasche zieht. Auf der ganzen Welt gibt es deshalb Klagen gegen EA Sports. Und die FIFA, die hat nach dem Ende der Zwecksehe angekündigt, jetzt selber Spiele rauszubringen und gemeint, die sind dann eh viel besser als die alten. Jetzt sind gleich zwei davon veröffentlicht worden und naja, eins heißt FIFA World Cup und ihr könnt es auf Netflix spielen. Grafisch erinnert es an FIFA-Spiele aus dem Jahr 2008 circa. Die Steuerung via Handy ist gelinde gesagt etwas unsauber. Außerdem gibt es noch das Spiel FIFA Heroes, ein Gratisspiel für diverse Konsolen. Hier spielst du 5 gegen 5, es gibt viele Stars zum Aussuchen, dazu noch vergangene FIFA-WM-Maskottchen und mythische Gestalten wie Loki oder den chinesischen Affenkönig. Klingt sehr schräg, ich werde es trotzdem spielen.
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0: Kale Ahad spricht uns allen aus der Seele. Das war sie mit Ich könnt ans Meer.
1: I could too. I think this heat is teaching us an important lesson of what is important. And something else that can teach us a good lesson is football. And the lesson is, where there's life, there's hope.
0: Ja, oder wie Nena sagen würde, was auch passiert, Wunder geschehen. Ob es jetzt ein Wunder war oder nicht, das österreichische Team bei der Männerfußball-WM hat gestern gezeigt, was auf den letzten Drücker bedeuten kann, könnte als neue Definition in den Duden eingehen.
1: You've probably seen it. Maybe one of the, I might get hate for that, one of the most exciting games of World Cup history. Dare I say that? In the 93rd minute, Algeria took a 3-2 lead. And then in the 96th minute, Sascha Kalajdzic scored the equalizer for Austria, tying the game at the last possible opportunity.
0: Ja, und damit hatte Österreich bei dieser WM das erste Mal seit 40 Jahren, konkret nämlich seit 1982, die Gruppenphase überstanden. Das Spiel in Kansas ist jetzt schon legendär und unser lieber David Scheidt, der hat der Mannschaft, dem Torschützen und unserem ORF-Kollegen Daniel Warmuth in der Reporterkabine ein Denkmal gesetzt und zwar mit diesem feinen Remix hier.
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0: Immer öfter kommen Jugendliche in Kontakt mit
1: 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Be careful what you put in writing. That's one of the most common and one of the very first rules that we hear about online communication. Because everything you text might become public and uncomfortable very soon.
2: Ja, und es kann alles sehr unangenehm werden. Eine Lektion, die heute auch die ÖVP nahe Schülerunion erteilt bekommen hat, das sind nämlich Chats aus einer internen WhatsApp-Gruppe an die Öffentlichkeit gespielt worden, und zwar mit ziemlich rassistischen und sexistischen Inhalten. Simon Wellebil, der hat mehr dazu.
3: Zitate, die echten, heißt die WhatsApp-Gruppe, die vor allem von Schülerunionsvertreterinnen und Vertretern aus dem Kärntner Raum bespielt wird. Gepostet werden dort vor allem Zitate von Funktionärinnen und Funktionären. Im Herbst 2025 finden sich darunter einige sexistische, rassistische und menschenverachtende Aussagen. Ein ehemaliges Mitglied der Gruppe hat Screenshots der Chats angefertigt und sie dann ihrer politischen Konkurrenz, der SPÖ-nahen AKS, Aktion kritischer SchülerInnen, zugespielt, von wo aus sie dann den Weg in die Medien gefunden haben. AKS-Bundesvorsitzende Ello Wachter.
4: Es ist extrem schockierend auch zu sehen, dass eine SchülerInnenorganisation, die schon so ein arges Machtmonopol in der überschulischen Vertretung hat, ihre Macht dann irgendwo auch so ausnutzt. Wenn man Teil einer privilegierten Gruppe ist und dann Minderheiten so in ein schlechtes Licht rückt und so zutiefst beleidigt, ist das für mich eine klare Machtausübung. Aber nicht nur das, sondern einfach auch von Grund auf respektlos gegenüber allen Menschen, die diesen Gruppen angehören.
3: Die Schülerunion wollte auf FM4-Nachfrage die Chats nicht kommentieren oder Fragen dazu beantworten. Stattdessen gibt es eine Aussendung.
5: Wir als Schülerunion Österreich distanzieren uns in aller Deutlichkeit von den veröffentlichten Nachrichten im Rahmen eines privaten Chats von einzelnen FunktionärInnen der Schülerunion Kärnten und verurteilen diese aufs Schärfste. Dieses Verhalten von Einzelpersonen ist nicht mit unseren Werten vereinbar und zutiefst bestürzend.
3: Schreibt Schülerunions Pressesprecher Jonas Pichelbauer. Es hätte auch bereits Konsequenzen gegeben. Die Mitglieder der Chatgruppe seien zu einem Sensibilisierungsworkshop geschickt worden. Und jene Personen, die verwerfliche Aussagen getätigt haben, hätten ihre Funktion in der Schülerunion bereits zurückgelegt. Für die AKS und die Junos-Schülerinnen reicht das noch nicht. Sie fordern etwa eine Entschuldigung und weitere personelle Konsequenzen, vor allem auch auf Bundesebene. Es ist jedenfalls nicht das erste Mal, dass Chatgruppen der Schülerunion für Aufregung sorgen. 2018 ist ein erniedrigendes, internes Punktesystem der Schülerunion publik geworden, das für sexuelle Handlungen mit SchulsprecherInnen und Schulsprechern Punkte für ein Ranking vergeben hat. Politisch haben diese Chats der Schülerunion jedenfalls nicht geschadet. Seit über 20 Jahren kommen die BundesschulsprecherInnen aus ihren Reihen. Derzeit finden die Wahlen zu den Landesschulsprechern statt, die dann im September wiederum die neue Bundesschulsprecherin bzw. den neuen Bundesschulsprecher bestimmen. Ello Wachter und die AKS fordern seit langem eine Direktwahl der Schülervertretung auf Landes- und Bundesebene.
4: Dass dieses toxische Wahlsystem und dieser toxische Machterhalt aufgebrochen wird und die Schülerinnenschaft selber entscheiden kann, wer die Personen sind, die sie vertreten.
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0: Musik aus Österreich, Joshua Pepe war Pepe. Das hier. Pepe. In OK FM4 bei mir sein. Und den könnt ihr übrigens anschauen, auch am diesjährigen Popfest am 24. Juli, am Freitag, spielt er auf der Seebühne.
1: And after what? Well, the what? Which one?
0: Which Bühne? Auf der Seebühne am Karlsplatz in Wien.
1: Wow. All right. All right. I love that the track is bei mir sein. We're also glad that you guys are bei uns. And the next song that we have for you in just a couple minutes is the best tip, I think, in this weather of how to go swimming.
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0: Holly Humberstone with a track called White Noise, arguably the thing I spend most of the time doing. This is Robin Brooke and Melissa Erhardt here on
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0: A communist party winning an election is pretty unusual in Europe these days. And in Graz, it's happened twice now.
2: Über ein Drittel der Grazer und GrazerInnen, 35,8% waren es exakt, haben LKK von der KPÖ nämlich gestern zur Bürgermeisterin gewählt. Das sind 7% mehr als vor 5 Jahren. Die ÖVP, die bleibt mit 25% auf Platz 2 und SPÖ und Grüne haben bei der Wahl leicht verloren.
0: The FPÖ got 12%, which is 1.4% more than 5 years ago. But still, the Communist Party is the clear winner of this year's election.
2: Ja, und da fragen wir uns natürlich, was macht LKK so anders und warum kann die KPÖ in Graz so von sich überzeugen?
0: Lena Brandstätter spoke to the political scientist Matthias Kaltenegger to get to the bottom of this.
3: Einer der Hauptgründe für das gute Wahlergebnis der KPÖ sieht Matthias Kaltenegger in der Art und Weise, wie Stadtregierungen überhaupt zusammengesetzt werden.
4: Stadtregierungen sind immer Proporzregierungen. Das heißt, ab einer bestimmten Stärke sind alle Gemeinderatsparteien vertreten in der Regierung. Dadurch war die KPÖ immer im Gemeinderat und sie war sehr früh auch schon über relativ starke Wahlergebnisse in der Stadtregierung.
3: So hat auch eine kleinere Partei wie die KPÖ sich in Graz etablieren können. Dort hat die KPÖ über die Jahre besonders ein Thema für sich beansprucht.
4: Der Schwerpunkt Wohnpolitik, den hat sich die KPÖ sehr schnell in den 80ern, ich glaube 90ern eher sogar noch stärker gegeben.
3: Aber auch die SpitzenkandidatInnen der Grazer KPÖ haben einen Effekt.
4: Der Herr Kaltenegger vor der Frau K. und jetzt die aktuelle Bürgermeisterin sind, glaube ich, auch als Personen, welche die über das typische Wählerpotenzial der Partei hinaus strahlen.
3: Auf Stadtebene ist eine Wiederwahl als Bürgermeister oder Bürgermeisterin aber generell nicht ungewöhnlich.
4: Gerade auf dieser Ebene im politischen Wettbewerb ist es oft wirklich ein Vorteil. Als amtierender Bürgermeister oder Bürgermeisterin anzutreten, ist vielleicht sogar mehr ein Vorteil als amtierender Bundeskanzler oder Bundeskanzlerin.
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0: Musik aus Österreich, Hugo Uerdens war das hin. Okay, FM4 mit So wie du. Es fühlt sich ein bisschen so an, als wäre schon Hochsommer. Dabei sind wir noch im Juni. Es ist noch Pride-Monat. Passend dazu übrigens habe ich gestern angefangen, I Kissed a Girl zu schauen auf der BBC. Kennst du das, Robin?
1: Oh, no, I don't know it. I'm assuming that Katy Perry isn't suddenly involved in the BBC.
0: Oh mein Gott, nein, Gott sei Dank nicht, Gott sei Dank nicht. Es ist eine queere Dating-Show, die ich euch allen wärmstens empfehle. Aber eigentlich darüber wollten wir ja nicht reden, sondern über die Pride-Season und über Pride-Paraden, die am Wochenende stattgefunden haben.
1: Yes, in Graz, for example. And the temperature was 37 degrees, which is not for the weak. But the organizers, they changed the schedule a little bit to make it easier for everybody. They changed it so people could have a little bit of shade at least during the speeches.
0: Ja, wichtig und richtig, sagen wir da nur. In Istanbul hat gestern die Pride stattgefunden bei ähnlichen Temperaturen. Dort ist das alles aber nicht ganz so friedlich abgelaufen. Seit über 10 Jahren wird die Parade in Istanbul systematisch verboten, findet dann aber meistens trotzdem statt, aber eben mit Konsequenzen für Teilnehmende. Gestern gab es zum Beispiel 50 Festnahmen, darunter auch eine Journalistin.
1: Yeah, it takes all kinds of prides. And the more peaceful side of things, there was actually a city that traditionally has a bit of a troubled relationship with the Pride Parade, Budapest. And on Saturday, the Hungarian capital had their first Pride Parade since Peter Modiur replaced Viktor Orban as Prime Minister. And last year, the march was more of like a symbol of resistance against the Orban government and his attempts to introduce anti-LGBTQ legislation. But this year, the mood was significantly lighter. A lot of people who attended talked about noticeably less tension and more kind of celebration mood. But that is to say, the legislation that resulted in the ban of the Pride Parade originally has not been repealed by Modiur's government. There's still a ways to go.
0: Ja, also queer sein im Jahr 2026 noch immer nicht so ein Zuckerschlecken, wie man sich das manchmal vorstellt. Deswegen auch immer wichtig, eine gute Community zu haben. Ich glaube, das ist das A und O. Und wir hören jetzt was aus Ungarn, oder Robin?
1: Yes, a little bit of the taste. Well, you can think of it as a taste of the underground resistance that led Hungary and Budapest to the point that they're at now. This is singer, songwriter, producer, and pianist Katya Kozma, originally from Hungary and known for her politically charged, very emotional lyrics. This is her with a track called I Know What I Want.

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1: Die Muslimische Jugend Österreich, kurz MJÖ, die hat heute Vormittag eine Pressekonferenz gehalten, zusammen mit dem ehemaligen Nationalratspräsidenten Wolfgang Sobotka. Und darin haben sie eine sogenannte Bildungsoffensive angekündigt. Gegen den politischen Islam.
2: The organization aims to reach teenagers in the Muslim community and protect them from a growing group of self-proclaimed preachers on TikTok. However, many voices within the Muslim community in particular are pretty critical of this initiative. Alijem Deniz reports.
3: Das erste Wort bei der Vorstellung der Initiative Gemeinsam gegen den politischen Islam bekommt Wolfgang Sobotka. Und er warnt.
4: Influencer haben eine ganz wesentliche Bedeutung, vor allem für ein junges Publikum.
3: Mit der neuen Initiative will die Muslimische Jugend Österreich Narrative von islamistischen Akteuren und Influencern untersuchen und widerlegen. Dazu sind unter anderem Workshops vorgesehen. Nur wo und wie die stattfinden sollen, ist derzeit noch unklar.
5: Das ist ehrlich gesagt wirklich noch offen. Also über den Sommer schauen wir uns die Sachen nochmal genauer an, ob es die Schulen sein sollen, ob es Jugendzentren sein sollen. Wichtig ist nur, dass wir uns eben mit den Inhalten kritisch auseinandersetzen möchten und am Ende eben ein Werk zusammenstellen möchten, die als Hilfe für Multiplikatorinnen, Pädagoginnen, Jugendarbeiterinnen dienen sollen.
3: Die Muslimische Jugend ist kein Teil der Islamischen Glaubensgemeinschaft Österreich, der offiziellen Vertretung der muslimischen Community in Österreich. Aber die Muslimische Jugend ist Mitglied der Bundesjugendvertretung und beruft sich auf ihre 30-jährige Erfahrung als Jugendverein. In den letzten Tagen hat es aus der muslimischen Community Kritik an der Initiative und vor allem an der Verwendung des Begriffs politischer Islam gegeben. Die Muslimische Jugend Österreich selbst wurde in der Vergangenheit als Vorfeldorganisation des politischen Islams bezeichnet. Der Verein wird zum Beispiel in der umstrittenen Islamlandkarte aufgeführt und hat sich jahrelang gegen diese Listung gewehrt. Und trotzdem arbeitet die Muslimische Jugend jetzt mit diesem Begriff. Man wolle zwar keinen Generalverdacht aufbauen, aber auch nicht leugnen.
6: Wir meinen Ideologien ganz klar, die Religion für politische Machtansprüche instrumentalisieren, die österreichische Verfassung, den Rechtsstaat, die Demokratie, universelle Menschenrechte und Gleichstellung in Frage stellen oder im Widerspruch zum Glauben sehen.
3: Aber das ist nur eine Definition, sagt der Politologe Rami Ali und meint, dass der Begriff in Diskursen oft ungenau verwendet werde und sich deswegen nicht so gut eigne. Außerdem sei er in Österreich besonders vorbelastet.
7: Unter dem sogenannten Slogan gegen den politischen Islam hat ein rechtswidriges Kopftuchverbot stattgefunden, haben rechtswidrige Moscheeschließungen stattgefunden und auch die skandalöse Operation Luxor durchgeführt worden, die zu keiner einzigen Verurteilung geführt hat, von der ja auch Leute aus dem Umfeld der MJÖ betroffen waren.
3: Und auch die Zusammenarbeit mit ÖVP-Politiker Wolfgang Sobotka sieht der Politologe kritisch. Das würde der Glaubwürdigkeit der Muslimischen Jugend Österreich schaden, glaubt Rami Ali.
7: Es braucht von den Akteuren und Akteurinnen, die an vorderster Front sozusagen Radikalisierung bekämpfen möchten, in erster Linie Authentizität und Glaubwürdigkeit. Und die hat sich die MJÖ leider mit dieser Aktion jetzt verspielt.
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1: Wir schauen jetzt in die USA. Am 4. Juli wird dort der Independence Day gefeiert. Vor 250 Jahren ist an diesem Tag nämlich die Unabhängigkeitserklärung unterzeichnet worden.
2: Yeah, 250 years is a pretty long time. So this year it was supposed to be this big, enormous anniversary celebration. Among other things, a concert series was planned. But in the run-up to the event, many musicians have since dropped out, and President Donald Trump has now said, we never wanted you guys anyway, and proceeded to cancel the entire concert series.
1: Klingt ja absolut fantastisch. Wie also laufen diese Jubiläumsfeiern bislang? Das fragen wir jetzt ORF-USA-Korrespondenten Christoph Kohl. Hallo Christoph.
3: Hi, hallo, schönen Tag aus Washington.
1: Christoph,
2: the State Fair is currently in full swing on the National Mall in Washington, D.C. until Saturday. And Donald Trump kicked off this event last week with a patriotic opening ceremony. But as we already mentioned, a way bigger event was originally planned, featuring live music and so forth. What's actually left of those celebrations that were originally announced?
3: Ja, die offiziellen Feierlichkeiten der US-Regierung, die würde ich sagen, holen nur einen Teil der Bevölkerung ab, nämlich die Fans von Donald Trump. Das hat mit dem höchst umstrittenen Käfigkampf auf dem Südrasen des Weißen Hauses begonnen und zieht sich fort bis zur Big American State Fair, einer Art Volksfest auf der Mall der Prachtmeile hier in Washington. Die Eröffnung davon, die war ein ziemlicher Flop. Wie schon erwähnt, haben viele Musikacts, die das Weiße Haus erst angekündigt hat, dann gleich wieder abgesagt. Unter anderem aus Angst, dass das mehr eine parteipolitische Veranstaltung wird als ein richtiges Fest für ganz Amerika. Und man muss da wirklich sagen, sie hatten recht. Nach all den Absagen ist Donald Trump quasi als Headliner selbst eingesprungen. Doch statt die reichhaltige 250-jährige Geschichte der USA da zu zelebrieren, hat er sich in erster Linie selbst gelobt, so ganz wie das halt seine Art ist. Und Volksfest ist auf der State Fair auch eher nicht. Ich war da vor ein paar Tagen dort. Besucherinnen und Besucher bleiben aus. Es ist ziemlich leer, vielleicht abgesehen von ein paar Touristen, die extra dafür hergekommen sind. Es fehlt aber auch was ganz Essentielles bei solchen State Fairs. Da gibt es nämlich in der Regel extrem viele Essensstände mit lokalen Köstlichkeiten, typisch amerikanischen Snacks, wie zum Beispiel Corn Dogs. Aber da ist hier auf der Mall bei dieser State Fair von Donald Trump absolute Fehlanzeige.
1: Also US-amerikanische Jubiläumsfeiern ohne Corn Dogs, that sounds insane.
2: Doesn't exist.
1: Aber ich frage mich, welche USA werden da eigentlich gerade zelebriert und vor allem, wer feiert diese 250 Jahre USA?
3: Noch sind wir ja mittendrin in den Feierlichkeiten mit dem Höhepunkt dann diesen Samstag am 4th of July, dem Independence Day, dem Unabhängigkeitstag der USA. Da wird dann schon ganz Amerika feiern. Im Großen hier in der Hauptstadt Washington mit dem Feuerwerk, das heuer alles, was bisher da gewesen ist, übertreffen soll. Es kostet 1,6 Millionen Dollar. Der Flughafen der Stadt wird deswegen auch den halben Tag lang gesperrt. Und es wird natürlich auch im Kleinen gefeiert, in all den Backyards des Landes bei Hot Dogs, Burger und Bier und recht viel amerikanischen Patriotismus, egal ob man eher Republikaner oder Demokrat ist. Zur Frage, welches Amerika zelebriert wird, naja, von der Regierung, vor allem Weiße, das christliche Amerika, dunkle Kapitel der amerikanischen Geschichte, wie etwa das Vorgehen gegen Indigene, der Massenmord, die Sklaverei oder auch zuletzt der Sturm auf das Kapitol, werden da in offiziellen Präsentationen eher ausgespart. Kritikerinnen und Kritiker werfen der Regierung da Geschichtsschönung bzw. sogar Fälschung vor. Die Regierung sagt unter anderem, dass in diesen kurzen Videos einfach nicht genügend Zeit sei, alles darzustellen, was natürlich eine Ausrede ist. Aber das ist nur ein Teil der Feierlichkeiten. Zum 250-jährigen Jubiläum der USA gibt es natürlich auch Feierlichkeiten, die von vielen Bundesstaaten oder anderen Institutionen organisiert werden. Und da sieht man dann zum Teil schon ein umfassenderes Bild der Geschichte. Da setzt man sich dann auch ein bisschen kritischer mit der eigenen Geschichte auseinander.
2: That's definitely true. Although Independence Day is traditionally more, I mean, as an American, more of a celebration, just a celebration and less of kind of a reckoning with historical realities, unfortunately. But speaking of reality, how is Donald Trump actually performing right now, you know, between the war with Iran and the midterms this fall?
3: Naja, Donald Trump selbst hat eigentlich nicht so viel zu feiern. Er ist angeschlagen. Der Iran-Krieg ist, war extrem unbeliebt. Donald Trump ist als Präsident sehr unbeliebt. Das wiederum ist ein Problem für die Republikaner, die bei den Midterms im November in beiden Kammern des Parlaments, also im Repräsentantenhaus und sogar im Senat, ihre Mehrheiten verlieren könnten. Das sorgt jetzt zunehmend für Reibereien zwischen den republikanischen Politikerinnen und Politikern im Kongress und Donald Trump im Weißen Haus. So langsam regt sich da in seiner Partei, die mir bisher so gut wie alles durchgehen hat lassen, etwas Widerstand. Also es wird wohl kein ganz entspannter Sommer für Donald Trump.
1: Ja, wir werden sehen, wie groß dieser Widerstand dann im Endeffekt wirklich ist. ORF-Korrespondent Christoph Kohl war das über die laufenden Feiern zum 250. Geburtstag der USA. Danke, Christoph.

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1: 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Wir blicken zurück aufs Jahr 2026 ein bisschen, auf das, was bis jetzt schon so alles passiert ist. FM4 Salisa Ocean. Wie findest du es, ist ein gutes halbes Musikjahr gewesen?
2: Also wir haben ja gerade Männerfußball-WM, deswegen versuche ich jetzt so Sportkommentator-mäßig zu sagen, wir haben jetzt die erste Halbzeit überstanden. Mhm. Es ist bald Ende Juni und ich würde sagen, wir sind so mittelmäßig reingestartet ins Jahr, waren jetzt nicht so viele große Chancen dabei, aber dann so zur Hälfte circa der ersten Halbzeit ist es ziemlich steil gegangen mit so Harry Styles zum Beispiel. Was nicht nur sehr highly anticipated war, sondern auch, finde ich, richtig arg eingeschlagen hat. Und es waren aber so kleinere Highlights dabei, aber jetzt gar nicht unbedingt von so großen Namen, sondern eher so welche, die so von hinten rumgekommen sind und dann ein Tor geschossen haben, weißt du?
1: Sehr schöner Fußball-Talk. Es wird ein bisschen backloaded werden, glaube ich, das Jahr 2026. Vor allem was auch heimische, also was auch homegrown österreichische Musik angeht. In unserer Liste jetzt sind noch keine österreichischen Alben des Jahres inkludiert, aber keine Sorge, die kommen ja noch in der zweiten Halbzeit. Es ist Großes angekündigt von sehr vielen Artists. Wir bleiben international jetzt heute einmal. Ein Album, also es ist interessant, dass es gibt doch, auch wenn es langsam ist, es gibt doch immer irgendjemanden, die traut sich, im Jänner was rauszuhauen.
2: Ja.
1: Ne?
2: Ja.
1: In dem Fall ist es A$AP Rocky gewesen mit dem Album Don't Be Dumb. Das ist am 16. Jänner 2026 rausgekommen. So der erste große Release des Jahres. Ist in Österreich auch in den Top 5 der Mainstream-Charts gewesen, das Album. Für mich ist es überraschend hittig gewesen. Also ich glaube, der Grund, warum es für mich persönlich recht hoch ranked ist, weil ich mit sehr niedrigen Erwartungen reingegangen bin. Und dann sind zwei Lieder rausgekommen, die mir ziemlich taugt haben und die mich sehr überzeugt haben von dem Album. Das waren Punk Rocky und Helicopter. Mhm. Vor allem ja. Helicopter hat so ein tolles GTA-Style-Musikvideo gehabt. Interessant im Nachhinein, dass das halt A$AP Rocky hat schon ein bisschen das vorweggenommen, was dann das Jahr ein bisschen mehr bestimmen sollte, nämlich so ein bisschen
2: Rock
1: Zugang
2: Music.
1: Zu Rock, aber nämlich diese, nicht Rockmusik, sondern Rock-Music.
2: Ja, ja, genau. Ja, ja, absolut. Ich weiß ganz genau, was du meinst.
1: Rockmusik durch einen Computer, so wie sich eine, vielleicht wie sich eine KI ein bisschen Rockmusik vorstellt, aber so ein bisschen dieses Ding.
2: Ja.
1: Elektronische Musik, die so tut, als ob es Rockmusik wäre. Oder so.
2: Ja, und da wären wir ja wieder bei meiner Theorie, nämlich das, was Indie-Sleaze eigentlich ist. Mhm. Indie-Sleaze ist eigentlich Rockmusik durch den Computer durchgefetzt und ich bin ja total der Meinung, dass wir komplett unbemerkt, aber doch irgendwie voll das Indie-Sleaze-Revival gerade haben und komplett da drinnen mittendrin
1: sind. Nein, es ist eh nicht unbemerkt, da reden viele drüber.
2: Ach so, okay, ich dachte, ich bin jetzt voll vorne mit dabei. Nein, aber ich finde das ganz gut. Ich finde, A$AP Rocky ist auch ein gutes Beispiel für das, was ich vorher gesagt habe, weil ich hatte nämlich gar keine Erwartungen. Ist normalerweise auch einfach echt nicht so die Musik, die ich höre. Und das Album hat mir aber gut gefallen.
1: Ja.
2: Und Punky Rocky, wie ich immer sage zu dem Song, weil ich finde, der hätte eigentlich Punky Rocky heißen sollen. Das wäre besser
1: Wasted
2: gewesen.
1: Wasted
2: Opportunity. Nein, der hat mir sehr gut gefallen und den habe ich sehr, sehr viel gehört. Den haben wir auch sehr viel gespielt und der ist auch sehr gut angekommen, nämlich eben nicht nur bei Hip-Hop- und Rap-Fans.

0: Alright, nächstes Album. Oh, das interessiert mich wieder. Ich glaube, ich weiß deine Meinung ja ein bisschen. Da werden wir ein bisschen konträr gehen zueinander,
1: ja,
0: vermutlich
1: ja,
0: sogar.
1: Ja, oh, was kommt jetzt?
0: Das Album ist am 13. Februar. Wir gehen noch bis jetzt noch recht chronologisch durch das Jahr. Das Album Wuthering Heights von Charlie XCX.
1: Ja, ja.
0: Der Soundtrack zum Film Wuthering Heights von Emerald Fennell, basierend auf dem Buch von Emily Brontë und so. Weg von Brett, mehr Atmo. Dieses Album Wuthering Heights von Charlie XCX war für mich selber mein Lieblingsalbum von ihr oder überhaupt, da war die Lieblingsmusik drauf für mich persönlich seit vielen, vielen Jahren.
1: Das habe ich nicht sogar erwartet, das schockiert mich.
0: Vielleicht sogar seit dem Lied Boys.
1: Wow, das ist arg, weil ich dachte jetzt nämlich, als du gemeint hast, wir gehen komplett auseinander, ist, dass du sagst, du fandest das komplett scheiße, weil ich fand es überhaupt nicht scheiße. Ich fand es super spannend. Ich glaube einfach, und vielleicht, also ich lege dir da jetzt wahrscheinlich Worte in den Mund, aber ich glaube, das ist so ein bisschen, wenn man ein Fan ist von Filmmusik. Also ich weiß ja, du bist ja auch großer Trent Reznor-Fan und so. Also ich glaube, wenn Artists ein Faible haben für Filmmusik und dann ihre Filmmusik zu Popsongs machen. Ich finde, das ist immer extrem spannend und ich bin extrem happy, dass Charlie sich das getraut hat, weil eigentlich hätte sie auch einfach nur den Score machen können. Und im Film selber kommen ja auch kaum Songs mit Lyrics vor, sondern die sind alle dann einfach nur auf dem Album so drauf. Und ich finde, das macht das alles so fantastisch gut und ich finde es auch toll, ich muss nicht über den Film nachdenken, wenn ich es mir anhöre, weil ich fand den Film absolut furchtbar und schrecklich und da müssen wir gar nicht drüber reden. Aber das Album ist einfach es ist ein Kunstwerk irgendwie. Es ist gar nicht so wirklich Popmusik mehr.

0: auch im Februar ist ein anderes, sehr schönes Album rausgekommen. Ein bisschen ein ähnlicher Vibe sogar. Am 27. Februar nämlich Mitski mit Nothing's About to Happen to Me.
1: Bestes Albumcover.
0: Ja, ein Album übers Zuhausebleiben, Nachdenken, Katzen füttern oder nur durchs Fenster durchschauen und Katzen von den Nachbarn beobachten. Noch besser.
1: Großartig.
0: Da muss man sich nicht kümmern darum. Nomen ist Omen. Nothing's About to Happen to Me. Also das heißt wirklich, das Konzept des Albums ist, ich bin zu Hause, ich wolldeck mich ein und trinke einen Tee oder sehr viel Getränke, die eigentlich nicht gesund für uns sind, und lass die Welt draußen
1: passieren
0: und es geht mir quasi gut in meinem Rückzugsort.
1: In meinem Kokon. Und ja, ich finde das so spannend, weil ich hab da erst jetzt in den letzten Wochen angefangen, drüber nachzudenken, aber das Album ist an sich ja so Anti-Establishment, weil 2026 das Jahr des Feuerpferdes, das Jahr der großen Changes und alles verändert sich und Neuanfänge und alles ist anders. Also es ist ja so, ich hatte auch nämlich die ganzen ersten 3 Monate dieses Jahres so das Gefühl, es passiert jetzt gleich irgendwas Großes, irgendwas Orges. Mein Leben wird sich um 180 Grad wenden und alles neu so. Und dann dieses Mitski-Album ist so diese Realisation, dass sich zwar um einen rum extrem viel ändert, aber dass es eigentlich auch ganz geil ist, dass man in diesem ganzen Chaos mal mit sich sein kann. Mhm. Und das resoniert sehr mit mir. Also das war auch irgendwie so mein Vibe jetzt. Die ersten 3 Monate Halligalli und alles crazy. Und dann so zu checken, okay, vielleicht passiert gar nichts Großes gleich und es ändert sich gar nicht alles und es ist okay.
0: Gut.
1: Ja, es ist gut, weil es passiert eh schon so viel in der Welt. Da bleibe ich lieber zu Hause, streichel in dem Fall meinen Hund und schaue aus dem Fenster und kuschel mich ein.

0: Worldbuilding auf dem neuen Album von Mitski. Man kann sich das richtig vorstellen, wie sie sich so in diesem Haus, in diesem alten Haus herumbewegt, um das es geht und so. Worldbuilding auch am nächsten Album, über das wir sprechen werden. Wahrscheinlich das bis jetzt größte Album des Jahres.
1: It's Harry Time.
0: Na sicher.
1: Ja.
0: Es heißt Kiss All The Time, Disco Occasionally. Ist am 6. März rausgekommen. Ich habe wegen diesem Konzept von Worldbuilding dann darüber nachgedacht. Es werden auch Welten gebaut, aber ganz andere Welten, die von Harry. Da ist alles viel sleeker, sauber, ein bisschen Chrom, ganz glatte Oberflächen auf diesem Album.
1: Es geht sehr viel mehr nach draußen, obwohl es dann eher so ein bisschen, finde ich, den Vibe hat, dass man im Außen sich selber irgendwie wiederfindet und reflektiert. Also es geht sehr viel darum, man hat jetzt sehr viel Zeit mit sich selber verbracht und sehr viel über sich selber rausgefunden, aber jetzt ist irgendwann mal wieder der Zeitpunkt, wo man in die Welt hinausgehen möchte.

erste Mal gehört habe, habe ich mir gedacht, what in the LCD Sound System is this? Mhm. Auch soundmäßig in eine komplett andere Richtung gegangen als zuvor. Und ich finde, das Album hat einfach, das ist, also für mich ist es ein perfektes Album.

0: Wir sind jetzt im Frühling angekommen mit den besten Alben des Jahres bis jetzt. Bei einer Band, die hat einen ziemlichen Hype um sich herum kreiert, wegen einer KEXP-Session, wegen einer Session für den Radiosender KEXP, nämlich eine Band namens Angine de Poitrine, die haben am 3. April das Album Volume 2 rausgebracht. Eine Band, die ist quasi, wenn ihr immer noch nicht davon gehört habt, obwohl es gibt immer weniger Menschen, eine Band, die ist ein Duo, tritt komplett maskiert auf. Die Lieder sind sogenannte mikrotonale Songs, also sind so, da sind auf den Gitarren nochmal extra Bünde drauf quasi. Irgendwie komplizierte Musik, Tüftlermusik. Für viele Menschen ist es so ein Anti-Ding geworden oder so, um so ein Grundstatement zu zeigen, so ein ich stelle mich gegen künstliche Intelligenz, die könnte sowas nie machen. Das Album ist sehr schön, das kann man sich auch als Album sehr gut durchhören, also nicht nur diese Session. Eine sehr sympathische, eine sehr nette Band, dieses ganze Angine de Poitrine, diesen Hype rundherum, wie hast du den mitbekommen, Alisa?
1: Also ich glaube, ich muss ehrlicherweise sagen, und es kann aber vollkommen daran liegen, dass ich einfach nicht genug Musiknerd bin, um alles so ganz zu verstehen. Ich bin ein größerer Fan von der Idee, die dahinter steckt und vom Konzept, als von der Musik an sich. Also ich kann das voll feiern als das, was es ist. Ich liebe diese ganze Weirdness. Ich liebe die Idee mit den Masken und ich schaue mir das auch gerne an. Aber dass ich jetzt wirklich sage, ich setze mich regelmäßig hin und höre mir diese Musik an, das verstehe ich einfach nicht. Ich glaube, dafür ist mein Hirn zu sehr gepolt auf Easy-Listening-Pop-Shit.
0: Das ist lustig, wenn man dann so mittendrin ist, hat es ein bisschen was Meditatives. Also es ist fast ja nicht mehr Musik in dem Sinne. Aber wir haben vor ein paar Monaten das Glück gehabt, Angine de Poitrine dann auch live zu sehen. Und das war, es ist eher ein ähnliches Ding, wie du es beschreibst. Sie haben ein bisschen über eine Stunde gespielt und man hat sich dann wirklich so denken müssen, wenn die jetzt 2 Stunden spielen würden, das könnte dann doch ein bisschen komplizierter dann werden langsam. Aber es ist natürlich lebt's, wenn die jetzt einfach beide nur dastehen würden und das wären einfach 2 Bros mit, keine Ahnung, kurzen Haaren, 2 Soundtüftler Leute. Natürlich wäre das dann nicht so eine Gaude, wie dass du diese Fabelwesen aus SpongeBob-Cartoons vor dir stehen hast.
1: Ja, irgendwie braucht man das dann doch, damit diese Doppelbeschallung, damit die Aufmerksamkeit da bleibt.

0: Alright, reden wir über das nächste Album. Ist eigentlich ein EP, ist am 17. April rausgekommen, heißt Something is a Shell von Sophia Isella.
1: Ja.
0: Sophia Isella hat auch live vor einigen Wochen in Österreich gespielt.
1: Habe ich lustigerweise verpasst, weil ich genau an dem Tag bei Harry Styles in Amsterdam war.
0: Na bitte.
1: Ja. Also ich musste mich entscheiden. Ja. Ich habe mich falsch entschieden.
0: Es gibt sicher, wirklich, war das Amsterdam-Konzert nicht so gut?
1: Ich war noch in der Woche, als die Bühne noch zu niedrig war und ich habe die anderthalb Stunden kaum was gesehen.
0: Oh weh.
1: Ich bin ihm nicht böse. Ich bin auch immer noch großer Harry Styles-Fan, auch nach diesem Konzert. Aber nach dem, was ich gehört habe, hätte ich lieber Sophia Isella gesehen, weil das ist wirklich für mich die musikalisch positivste Überraschung des Jahres. Und deswegen war ich auch so dahinter, dass, obwohl es nur eine EP ist, das auf jeden Fall dabei ist bei den Alben des Jahres bisher.
0: Gute Idee, ja. Ja, live war es wirklich, also man hat sich gedacht, so das war zwar in der Open Air in der Arena Wien, da waren schon über 3500 Menschen, sowas. Aber man ist dort gestanden und hat sich gedacht, das ist die wahrscheinlich kleinste Bühne, auf der sie spielen wird in Zukunft.
1: Krass,
0: also es sind schon ganz, ganz hohe Superstar, ein ganz hohes Superstar-Gefühl, das man vermittelt bekommt. Auch Leute, die sich überhaupt nicht davor interessiert gehabt haben, Leute, die auch vielleicht zufällig hingeburzelt sind oder
1: die
0: sowas.
1: Die gar nicht in diese Art von Musik eigentlich rein.
0: Du stehst gebannt vor der Bühne und du folgst einfach nur diesen auch sehr orgen Texten und Geschichten. Ich glaube, das Gute ist auch an ihren Songs, dass die sehr viele Leute dazu zwingen, sich mit gewissen Dingen zu konfrontieren, die sie vielleicht nicht machen würden. Ist starker Tobak. Also musikalisch ist es eh alles sehr schön, wenn man dem gruftihaften Sound oder jetzt nochmal ein Verweis auf so Sky Ferreira oder so nicht abgeneigt ist. Textlich, ehrlich, hat Attitude, es ist heavy, es ist genau das, was es sein muss. Es geht um Weltschmerz, es geht um Hypersexualisierung, es geht um Ärger auf die Welt, auf das Patriarchat, auf all diese Dinge. Und urgut geschrieben auch.
1: Und sie ist 2021, also sie ist 2005 geboren. Ich finde, das ist so absolut crazy, wenn man sich das vorstellt, weil ich finde, also das, was mich an ihr so fasziniert, und wie gesagt, ich bereue es sehr, dass ich das nicht live gesehen habe, aber ich kann mich noch so gut daran erinnern, wie ich vor Monaten irgendwann mal ein Video von ihr auf Instagram gesehen habe. Von einem kleinen Ausschnitt von einem Konzert von ihr, und es waren wirklich 15 Sekunden von einem ihrer Texte und ich war komplett gebannt. Ich habe mir das, glaube ich, 20 Mal hintereinander angeschaut. Sie hat für mich so die geballte, irgendwie so diese Wut einfach, die einfach da ist, dieses Angestaute, so als wäre sie so ein bisschen so ein Wessel, um diese Botschaft zu verbreiten. Also es ist fast schon wie so eine spiritual experience gewesen, das zu sehen und nämlich das auch so krass zu fühlen. Und ich finde es so toll, dass so viele Menschen das checken, weil ich habe das Gefühl, es ist so ein bisschen, und das, der Vergleich hinkt natürlich total, weil das eine finde ich großartig und das andere kann mir echt gestohlen bleiben, aber so wie damals als Poetry Slam ein Ding wurde und alle Leute auf einmal total getouched waren von dieser Art des Storytellings, und ich habe das Gefühl, das ist jetzt gerade so ein ähnliches Ding, weil das, was sie macht, ist eigentlich Storytelling. Sie erzählt Geschichten. Manchmal reimt sich das, manchmal nicht. Manchmal passt die Musik dazu, manchmal nicht. Aber sie erzählt Geschichten und die Leute, die trifft das mitten ins Herz und die hören da gebannt zu. Und ich finde das unfassbar, dass sie das kann. Und ich kann nicht einmal irgendwie den Finger drauflegen, warum oder was genau bei ihr das ist, dass es so fesselnd macht.
0: Ja, Genius wahrscheinlich.
1: Ja, ich glaube auch.

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1: Alright, ein Album noch. Jetzt gehen wir mit einem Banger, jetzt gehen wir mit der Party nach Hause.
2: Wir gehen mit der Party nach Hause.
1: Slater, Worst Girl in America, 27. März rausgekommen. Mir macht das immer, danke, dass du es auch wieder reingebracht hast. Mir macht es immer so eine Gaude, Slater. Also das ist so, da passt alles für mich. Ja. Das ist genau mein Ding.
2: Und das ist so krass,
1: ich liebe diesen Bass, der immer da so auftritt.
2: Und ich liebe einfach alles daran. Und Slater war, also ist so eine Künstlerin, die hatte ich immer schon im Schirm, habe ich immer schon so ein bisschen gehört. Aber dieses Album hat einfach, das hat mich einfach komplett zerfetzt. Also ich habe nämlich wirklich dann auch nachgeschaut, als du gefragt hast, ob wir diesen Podcast aufnehmen wollen, was ich am meisten gehört habe. Und es war tatsächlich Slater. Und Slater war wahrscheinlich, wie gesagt, letztes Jahr nicht mal in meinen Top 50 Artists. Aber dieses Album ist einfach so toll. Es reißt einen so schön raus aus der Realität, mit der man sich gerade nicht so beschäftigen will, aber nimmt die und baut sie ein in die Songs und macht dann Party draus. Und ich finde, das ist einfach, es passt einfach sehr gut in dieses Jahr. Und man braucht einfach manchmal so Sachen, die einen so wegballern, die den Kopf einem so abreißen fast schon. Und also es ist halt auch wirklich, da sind keine Filler drauf. Jeder Song auf dem Album ist ein Hit. Und es ist tatsächlich für mich das bisher beste Album des Jahres. Und das hätte ich niemals gedacht, weil eigentlich das ja schon doch auch relativ plattproduzierte Popmusik ist für manche Leute.
1: Ja. Wenn ihr MusikerInnen seid und ihr denkt euch, wie produziere ich selber so ein Album? Slater hat sowas gesagt in die Richtung wie, sie hat sich gedacht so, ich produziere das jetzt einfach so, als wäre es das letzte Album, das ich jemals machen würde. Und dann strengt man sich so an. Deswegen wahrscheinlich auch keine Filler, ne? So von wegen, ich stelle mir vor, ich würde in Pension gehen danach.
2: Ja. Also ich finde nämlich auch, Slater hat mit dem Album sich so jetzt wirklich und endlich finally in der Popkultur als eine der Großen etabliert. Und das finde ich halt auch einfach toll, weil die macht das schon so lange und hat immer so eine kleine Fan-Community gehabt. Und man kennt Slater, aber man könnte jetzt auch keine 5 Songs aufzählen. Mhm. Und ich habe das Gefühl, das ist so das Album, so jetzt ist sie da und wird mit den großen Hyperpop-Ikonen in einem Ding genannt. Also wenn wir auch denken, Kim Petras zum Beispiel, die auch ein Album rausgebracht hat oder sowas. Ja. Dass Slater jetzt auch eine von den Queer Queens ist, die bestimmen, wohin es geht mit der Popmusik.
1: Cool. Dann haben wir schon ein paar richtig tolle Sachen gefunden bis jetzt fürs Jahr 2026. Wir freuen uns auf das, was noch kommt heuer. Vielen herzlichen Dank, FM4's Alisa Ocean, fürs Reden über Musik.
2: Hat sehr viel Spaß gemacht.

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2: Was hat diese Ausgabe der Homebase für euch auf Lager? Im Porträt die sudanesische Musikerin Hiba Egisuli. Sie ist aktuell in Österreich im Rahmen einer Artist Residency. Die Musik, die sie macht, das ist ein Mix aus Pop, R&B, elektronischer Musik und alten wie neuen sudanesischen Musikeinflüssen.

Dann die britische Neo-Psychedelic-Band Temples und ihr neues Album. Das stellen wir vor. Und natürlich auch die große Fußballaufregung, die ich verschlafen habe, die wird gebührend analysiert und besprochen werden. 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

0: 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Nathalie Brunner ist am Mikrofon, leitet den Laden hier heute quasi. Und gestern in der Nacht ist ein Wunder passiert, was ich verschlafen habe, von dem ich bis jetzt nichts mitgekriegt habe. Und um meine Ignoranz in Luft aufzulösen, ist jetzt Roli Kratzer.
1: Hallo.
0: Und Niki Staritz bei mir im Studio. Du bist Trainerin der Mädchennachwuchsmannschaft beim ASK Erla Torpedo 03. Und jetzt dürfte auch geklärt sein, um was für eine Art von Wunder es sich gehandelt hat. Nämlich Fußball. Meine Lieben, was ist passiert?
1: Österreich ist noch nicht bei der WM ausgeschieden, Nathalie.
0: Ist das ein Grund zu Patriotismus?
1: Finde ich schon. Man kann das nämlich einfach alles im Fußball kanalisieren, dann braucht man es sonst nicht. Dann ist das alles erledigt.
0: Erklär, was passiert ist.
1: Österreich hat gegen Algerien gespielt und aufgrund einer sehr komplizierten Konstellation, was die Gruppen und so weiter betrifft, war von Anfang an klar, dass bei einem Unentschieden beide weiter sind. Und findest du, dass man das gleich gesehen hat in der ersten Hälfte, dass beide einfach unentschieden spielen wollen, um weiterzukommen?
2: Absolut, von Anfang an hat man das gemerkt. Ist dann immer extremer geworden, würde ich mal sagen. Genau, es waren beide zufrieden mit dem Platz, den sie haben. Unentschieden war super. Österreich wäre vielleicht auch gern Dritter gewesen. Es war aber klar, das können sie nicht mehr werden. Es gibt nur Zweiter in der Gruppe oder Ausscheiden. In dem Sinne war das Spiel genauso angelegt. Und das ist irgendwie auch ein bisschen in der Natur der Sache. Kann man ihnen jetzt gar nicht so sehr vorwerfen. Zum Zuschauen war es halt entsprechend ein bisschen
0: Fahrt.
2: Naja, Fahrt nicht, halt sehr abtastend, also niemand wollte viel riskieren. Also im Kommentar dann, ich glaube, der Andi Herzog mal gesagt, und das fand ich sehr treffend, das ist zwar Standfußball, aber mit tollen Offensivaktionen.
1: Und dann musst du dir vorstellen, natürlich, es steht zwar, eigentlich beide weiter, und dann sind wir schon in der Nachspielzeit der zweiten Hälfte. Und weißt du, was Algerien dann gemacht hat?
0: Gemeines.
1: Ein Tor geschossen.
0: Wie können sie nur?
1: Ja eben, was kann es nicht, dass sie Zweiter werden und gegen Spanien spielen müssen, was man das gesehen beim Torjubel, wie die algerischen Spieler zum Torschützen hingerannt sind und ihm quasi gesagt haben, Alter, du hast uns jetzt gerade Spanien beschert und nicht die Schweiz, wenn wir Dritter geworden wären. Und damit wäre Österreich draußen gewesen und der Iran ganz kurz weiter. Mhm. Und dann hat Österreich tatsächlich noch ein Tor geschossen in der 94., 95., 96.
2: 96.
1: Und das war das Wunder, von dem du vielleicht schon gehört hast.
0: Was bedeutet das für Österreich? Was bedeutet das für Fußballfreundinnen hier? Hat das irgendeine gesellschaftspolitische Relevanz? Was meint ihr?
2: Ich glaube schon. Also ich glaube, es wäre ein ziemliches Desaster gewesen, wenn sie nicht weitergekommen wären nach der Gruppenphase. Wir haben es ja auch schon mal besprochen. Österreich ist immer nur dieses alles ist super oder alles ist ganz schlecht. Und jetzt waren wir halt quasi in diesem alles ist super, wir werden bald Weltmeister werden Stimmung. Und dann war die Gruppenphase eigentlich auch erwartbar. Alle, die sich auskennen, haben gesagt, das ist keine einfache Gruppe.
1: Zach war es einfach, ja.
2: Also war zach, es war eigentlich das einzige Spiel, was man so richtig gechillt anschauen konnte, war gegen Argentinien. Weil da war klar, da braucht man die drei Punkte nicht. Das haben wir auch nachgeschaut. Da konnte man ja, alles, was man da schafft, ist fein, aber man rechnet nicht mit einem oder drei Punkten. Die anderen Spiele waren wirklich Nervenkitzel, jede Sekunde. Und so haben sie auch gespielt, wahnsinnig nervös und der Druck war schon da. Und jetzt ist die Erleichterung hier und für Fußball Österreich bedeutet es ein großes Aufatmen und auch die ganzen Ausgaben, also was man da jetzt investiert hat, wenn das dann bedeutet hätte, man ist nach drei Spielen schon wieder draußen, das hätte schon ein ziemliches Aufsehen gegeben. Wobei ich persönlich ja trotzdem immer gerne frage, so in welcher Relation stehen welche Ausgaben, wenn man sich Sport anschaut. Und da wird es natürlich sehr politisch, weil Sport hat ja nicht nur die Aufgaben, ein paar Leute zur WM zu bringen, sondern eine gesamte Gesellschaft, Kinder, Jugendliche zu bewegen. Wenn man sich da anschaut, wie viel wird investiert in die Breite, dass wirklich im Alltag alles bewegen können, was enorm positive Effekte hat, versus was wird dann ausgegeben für Unterkünfte und so weiter bei einer Fußball-WM, kann man natürlich das immer kritisch in Frage stellen. Und da fehlt manchmal die Relation. Da atmet der ÖFB jetzt sicher auch auf, dass mit dem Weiterkommen diese enormen Ausgaben auch ein bisschen mehr gerechtfertigt scheinen.
0: Wie ist eure Zwischenbilanz generell zu WM? Gibt es Kritik? Was ist die politische Dimension? Wie hat sich Trump dazu bis jetzt verhalten?
1: Gar nicht, oder? Er war noch bei keinem einzigen Spiel, ne?
0: Interessiert ihn auch nicht.
2: Ja, man weiß es wirklich nicht. Also normalerweise spricht man von dem sogenannten Sportswashing, dass Länder, autokratische Länder wie eben Katar oder künftig Saudi-Arabien, sich durch Sport versuchen, so ein bisschen fein zu waschen und irgendwie am internationalen Parkett ein bisschen mehr Akzeptanz zu finden. In den USA ist es tatsächlich, man weiß es nicht, weil Trump so dermaßen unberechenbar agiert, dass man nicht einmal von Sportswashing sprechen kann. Er hat sich bisher noch nicht gezeigt. Politisch bleibt es natürlich immer halt klar, die Iran-Spieler, das ist sehr politisch, die halt zwar in den USA spielen können, aber dann gleich wieder ausreisen müssen. Bleibt auch politisch, es gibt zum Beispiel Spieler, gegen die Vergewaltigungsvorwürfe laufen, die durften in Kanada nicht einreisen. Also soll ja auch positive Einreiseverbote geben. Die durften dann Pathé für Ghana zum Beispiel in Kanada nicht spielen, aber in den USA hat er sehr wohl gespielt als Captain. Also lauter so Sachen, wo man halt sieht, wie politisch der Sport ist und es natürlich auch Einfluss auf das Sportliche selbst.
0: Danke, Niki Staritz, danke, Roli Grazer, für diese Analyse.
1: Interessiert Sie jetzt ein bisschen mehr?
0: Wir reden über Star Wars dann weiter.
1: Okay, gut.
0: Danke.

0: Was für ein schöner Song zwischen Disco und 60s Psychedelic. Die Temples waren das mit Paraphernalia. Und der Track, der ist vor 6 Jahren, 2020, als 7-Inch-Single erschienen und von Sean Lennon Ono produziert worden. Sean Lennon Ono, der Sohn von Yoko und John. Der ist ein großer Fan der englischen Neo-Psychedelic-Band. Gemeinsam mit Acts wie Tame Impala und Pond aus Australien halten die Temples den Psychedelic Sound der 60er Jahre am Leben, indem sie ihn immer wieder mit anderen Genres kombinieren und updaten. Für das neue Album der Temples ist das Update der Rave-Sound der 90er Jahre. Dabei bezieht sich Bliss, so der Titel, stark auf die Party-Szene der Balearischen Inseln, allen voran Ibiza. Und das passt doch gut zum Sommer. Hot Rave Summer. Wie das klingt, was Rock und Dance gemeinsam haben und warum Texte für die Temples nicht unbedingt so wichtig sind, das hat Christian Lehner mit Sänger James Bagshaw und Gitarristen und Keyboarder Adam Smith im Interview geklärt.
1: Was ist das eigentlich Sound? Ist es eine Klangwolke? Eine Identität? Das Ergebnis manipulierter Schallwellen? Der Duden definiert das Wort Sound folgendermaßen. Wortherkunft, Schall. Bedeutung, für einen Instrumentalisten, eine Gruppe oder einen Stil charakteristischer Klang. Für die Temples ist der Sound das zentrale Element ihrer Musik. Als ich Sänger James Bagshaw danach frage, gibt er eine verblüffende Antwort.
2: 50% of the song is the music part of it, the melody, the chords, the rhythms. 50% is the sound of each of those things. It has to be equal, you know? You can't have just a crap song that sounds good, because there's plenty of them. For us, it's a part of the craft. Got to work on my mind,
1: but I've been working all the time. Klingt logisch, ist aber dennoch bemerkenswert, denn der Sänger der Temples erwähnt in dieser Gleichung mit keinem einzigen Wort den Text eines Songs. Alle 4 Bandmitglieder steuern Lyrics bei. Für die Temples sind sie ein weiterer Baustein des, genau, Sounds.
2: For me, it's one of the hardest parts. Lyrics is one of the hardest parts. I'd love to be able to write, like, really amazing lyrics. Like, an early Bowie track, or whether it's the Beatles, or the Kinks wrote some amazing lyrics. But for me, lyrics comes kind of after a lot of the time. I don't sit on the train or bus writing lyrics, but that's just me.
1: Sound, Sound, Sound. Also wie klingt das 5. Album der Temples? Wie eine heiße Nacht auf Ibiza Ende der 1980er Jahre, als im Second Summer of Love die globale Rave-Kultur ihren Anfang genommen hat in Clubs wie dem Pascha. Rock und Rave sind keine Gegensätze, meinen die Temples, und folgen so der Tradition einer Band der damaligen Zeit, Primal Scream.
2: The link between those two things, like rock music and dance music, let's say, might even questionably be psychedelia. Like it could be that those things are what links the two together. I think it's like that sort of approach to sound.

Bliss, der Albumtitel, bedeutet Glückseligkeit oder Wonne. Auf die Nacht im Club folgen After Hour und Chill Out. Die Wellen verschwimmen am Horizont wie die Wahrnehmung nach einer ausgedehnten Gehirnrindenmassage.

0: Weil Sound so zentral ist für die Temples Musik, sind die Temples Soundtüftler. Sänger James Bagshaw hat sich ein Home-Studio eingerichtet, das alle Stückeln spielt. Für ihr neues Album haben die Temples ihre Soundarchive durchwühlt, alte Skizzen und Ideen gesampelt und in neue Songs integriert.
1: So the idea of like digging through records like you would in a record shop, but doing it with your own sounds, it's quite liberating and also it makes you really appreciate, you know, different creative outlets that you can have over many years of being a musician. But the moment you sample it, you kind of deconstruct it and then reconstruct it. And quite a lot of the songs came about by doing that.
0: Den Temples gelingt die Verschmelzung von Rock und Rave wesentlich besser als Tame Impala bei seinem letztjährigen Album Deadbeat. Auch deshalb, weil die vier Engländer keinen Genierer vor Klischees haben und ordentlich auf die Tube drücken. Der Rock'n'Roll bucht einen Urlaub in Ibiza. Bitte nicht auf die Sonnencreme vergessen.
2: Das neue Album der englischen Psychrocker Temples heißt Bliss und ist letzten Freitag erschienen. Und bevor wir die Temples zu ihrem bisher größten Hit befragen, hören wir jetzt einen Song, der Hitze und Soundwellen miteinander verbindet. Die Temples und Jet Stream Heart.

0: 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Du hörst die FM 4 Homebase mit Nathalie Brunner und gleich stellen wir euch die sudanesische Musikerin Hiba Egisuli vor. Und unternehmen mit ihr auch einen Streifzug durch aktuelle sudanesische Pop- und elektronische Musik.
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2: Das ist die Homebase. Bis 22 Uhr begleiten wir euch. Und danach hört ihr eine Ausgabe des FM4 Heartbeats mit Robert Rothöfer. Aber bei uns in der Homebase gleich noch Neuigkeiten zu den Kinostarts dieser Woche.
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0: 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Das war die FM4 Homebase für heute Montag. Mitgestaltet haben Dalia Ahmed, Stefan Elsbacher, Roland Grazer, Christian Lehner und Nathalie Brunner, die hat moderiert. Weiter geht es jetzt, wie gesagt, mit dem FM4 Heartbeat.
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2: Hallo, einen schönen Abend wünscht Robert Rothifer bei einer Ausgabe von FM4 Heartbeat. Falls ihr euch temperaturbedingt endzeitlich fühlt, hier ist ein Perspektivenwechsel. Die Erde aus der Sicht der Raumsonde Voyager 1 beim Blick zurück im Februar 1990, als sich entfernender, blasser, blauer Punkt, vertont von PJ Harvey.

DJ Harvey war das. Eine neue Single, die sie aufgenommen hat als Auftragsarbeit zur Untermalung der Vorträge des britischen Astronomen Professor Brian Cox. Das Lied, das auf Beobachtungen von Carl Sagan zur Reise der Raumsonde Voyager weg von der Erde basiert, heißt auch so Voyager. Und der Komponist Dario Marinelli hat das Orchesterarrangement dazu geschrieben. Und nein, das kam nicht aus der Dose, das waren laute Menschen mit Instrumenten. Wie man hier überhaupt in dieser Sendung zu hörenden Leute beschreiben könnte, Leute wie Luke Haynes, die Marlowes, Shakespeare, Osley Pop, die Hanging Stars, Graham Coxon, Graham Bancroft, Knock Knock, Beverly Glenn Copeland, Lamb Chop, Doppelfinger und so weiter. Und das, was wir hier hören, das ist nicht etwa 1966 erschienen, sondern letzten Freitag am 26.06.26.

The Sky Hamper Trio mit James Taylor und der Track heißt Talking in Tennessee, sowie die fiktive Stadt in Wise Blood, dem Roman von Flannery O'Brien aus dem Jahr 52. Ja, wie pädagogisch wertvoll ist diese Sendung? Und das hier ist Luke Haynes.

Nationalverteidigung, ein Gedicht von Kurt Tucholsky aus dem Jahr 1918, vertont von Robert Stadler-Ober, jede Ähnlichkeit mit der Gegenwart natürlich rein zufällig. Davor hatten wir Izzy Wizzy, Let's Get Busy, eine für Kinder der 70s in Großbritannien vertraute Phrase aus der Sooty Show, hier als Titel dieses Songs und auch des kommenden neuen Albums von Luke Haynes, ehemals von den Auteurs und Black Box Recorder. Ein Konzeptalbum wird das über die Fernsehzauberer jener Zeit, seiner Kindheit, bei Luke Haynes zwangsläufig die düstere Sicht des Themas. Darauf kann man sich verlassen. Und Robert Stadler-Ober, dessen Song gerade eben, ist auf seinem Album von Tucholsky-Vertonungen aus dem Jahr 24 drauf gewesen. Gespielt habe ich das hier jetzt aber, weil er das Programm des Popfest Wien letzte Woche verlautbart wurde. Und dort wird Stadler-Ober eben dieses Programm spielen. Zusammengestellt wurde das Popfest dieses Jahr von Sophie Reuer und Wolfgang Lehmann. Ich habe wie immer die Liner Notes selber dazu geschrieben, die man auf der Website des Popfest lesen kann. Streue jetzt daher in diese Sendung einfach ein paar der Sachen ein, die mir dabei am meisten Spaß gemacht haben und die zu Heartbeat passen. Auch als Vorschau auf das Wiener Popfest am 23. bis 26. Juli. Das hier ist die, wie man in England dazu sagen würde, Crowd Jazz Band rund um Bassist Lukas Kranzelbinder, Shake Stew, mit einem Stück aus ihrem letzten Album 10-1-2 Garage.

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Die Malos aus Surabaya in Indonesien waren das mit ihrer speziellen Variante des New Classic Soul Sounds. Davor hatten wir Shake Stew, die wie gesagt beim Wiener Popfest spielen werden. Sollte man gar nicht versäumen, wenn man in der Gegend ist. Ja, und was macht man, wenn man zwei so berühmte Leute wie Tracy Thorn und Ben Watt alias Everything But The Girl als Eltern hat? Man sucht sich einen Bandnamen, der ganz sanft, semi-ironisch auf diesen Vorteil-Nachteil anspielt. Family Stereo. Blake Watt, so heißt der singende Sohn, der hat tatsächlich eine an beide Eltern zugleich erinnernde Stimme, so wie ein Kind die Nase der Mutter hat, die dann beim Lächeln wie die Nase des Vaters ausschaut oder umgekehrt. Das hier ist ein Song, der so heißt wie das Akronym der fahrerlosen Docklands Light Railway, aber hat auch was damit zu tun? Wir wissen es nicht. DLR.

Ja, falls sich jemand erinnert an Defoe und ProNight 2023, die Zusammenarbeit zwischen einem Englischsprachigen in Österreich, der sich Jacques Defoe nennt, und Tom ProNight, Produzent in Burgenland mit Hang zum Analogen, der selbst Musik macht, unter anderem bei The New Morning. Jedenfalls die beiden, Defoe und ProNight, waren das jetzt gerade wieder, diesmal unter dem Namen Oslip Pop. Oslip, der Ort, wo ProNight wohnt und arbeitet, und Pop. Die Single hier hieß und heißt Jacqueline, und das davor war Family Stereo, die Band des jungen Blake Watt. Und als ich vor ein paar Wochen oder Monaten den Song Billy Says von Graham Coxon gespielt habe, da hat es am nächsten Tag eine negative Reaktion gegeben von Heartbeat-Stammhörer Christian Canielli, der schrieb, ich zitiere, Graham Coxon missed the bus. Stellt sich heraus, das war eine scharfe Beobachtung. Der neue Song war nämlich ein alter. Aus dem neuen Soloalbum Graham Coxons Castle Park, das kein neues ist, weil es tatsächlich ungefähr gleichzeitig mit seinem letzten Soloalbum A&E im Jahr 2012 entstanden ist und erst jetzt rauskommt als Teil einer ganzen Reihe von Reissues. Ich gestehe ja, ich kenne den Hintergrund dieser Geschichte nicht ganz, aber ein Song sticht auf diesem Album soundmäßig heraus, der als Single dazu jetzt auch noch veröffentlicht worden ist. Ich glaube, der ist tatsächlich neu. Es gibt jedenfalls dazu ein Video, wo man Graham Coxon singend und spielend auf einer offenen Ladefläche durch die Nordlondoner Nachbarschaft von Crouch Hill, Muswell Hill gefahren werden sieht, und er sieht dabei so verknautscht aus wie ein Mittelalter Bert Jansch. Das ist easy.

Think I'll Be Alright aus Just a Day, dem neuen Album der Londoner Hanging Stars. Davor hatten wir Graham Coxons Easy aus seinem neuen alten Album Castle Park. Und hier kommt noch eine junge Londoner Band, die so wie die vorigen älteren auch wie eine alte Band klingt. Konkret wie eine britische Version von Jay Maskis gemischt mit Glasgow Sound, was auch wieder kein völliger Zufall ist, weil ihr Gründer Sheen Burnett aus Glasgow kommt. Sie heißen Starter Car und der Song ist Kicking.

Shallow Grave, die jüngste Single von John Daniels Mountain Goats. Davor hatten wir Starter Car aus London und ich komme wieder zurück auf das verlautbarte Programm des kommenden Wiener Popfest am 23. bis 26. Juli am Karlsplatz. KuratorInnen Sophie Reuer und Wolfgang Liemann haben sich vorgenommen, dabei nichts zu wiederholen, was schon einmal da war, und haben das, bis auf eine Ausnahme, die man selber herausfinden muss, auch geschafft. Aber ich habe selber nicht glauben können, dass Kranbankrott dort noch nie gespielt hat. Es ist wahr, es ist ein Skandal, aber er wird dieses Jahr wieder gut gemacht, auch wenn es, wie er hier singt, viel zu spät ist für unsere Solidarität.

Verwebe mich, ein Song aus dem letztes Jahr erschienenen Debüt der Wiener Shoegaze Supergroup. Alles exhausted. Die beste Vertonung der Wiener Hitze überhaupt. Vielleicht findet es, fängt jedenfalls diesen Schwindelzustand der ganzen Stadt unglaublich gut ein. Auch sie werden beim Popfest Wien spielen, wie auch Gran Bancott, den wir davor gehört haben, mit voller Band nämlich und neuem Album Schere, das gerade erschienen ist und gekauft werden will. Hier jetzt noch was, das mir beim Popfest-Programm schreiben zum ersten Mal untergekommen ist. Wunderbares Zeug von Knock Knock. Mehr darüber nachzulesen auf popfest.at, sagte er hemmungslos werbend. Naja, das ist aus dem Album Full Band Setting Computer von Knock Knock. Der Song heißt Just Misconception.

house in the country. And Songer's Child is Father to the Man, dem 1968 erschienenen ersten Album von Blood, Sweat and Tears. Ihr hört eine Ausgabe von FM4 Heartbeat mit mir, Robert Rothifer. Und hier kommt einer meiner klassisch komplizierten popgeschichtlichen Schwenks. Also das war jetzt ein Song aus der Frühphase von Blood, Sweat and Tears, als sie noch die Band von Al Kooper waren. Ja, es ist der, der bei Like a Rolling Stone von Bob Dylan die Orgel spielt und vorher bei The Blues Project war. Also genau der Al Kooper. Und die haben sich dann auf dem Weg zu ihrem zweiten Album im selben Jahr komplett umbesetzt, minus Al Kooper, und einen neuen Sänger britisch-kanadischer Staatsbürgerschaft geholt namens David Clayton Thomas. Der ist vergangene Woche gestorben im Alter von 84 Jahren. Rest in Peace. Aber er hat einen der größten Hits von Blood, Sweat and Tears geschrieben, Spinning Wheel. Und das wiederum bringt mich in die zweite Stunde dieser Sendung und einmal noch zurück zum Popfest in Wien. Dort wird nämlich am Eröffnungsabend am 23. Juli die 80-jährige Marianne Mendt singen. Und ich werde mit ihr und dem Texter von der Hofer, Josie Pockepetz, am Tag darauf, am Freitag, dem 24. Juli, im Wien-Museum ein Gespräch führen über die Anfangszeit des österreichischen Pop und ihre jeweiligen Rollen darin. Und da fällt mir doch glatt ein, dass Marianne Mendt auf ihrem Debütalbum Wir Glocken im Jahr 1970 den erwähnten Song von David Clayton Thomas und Blood, Sweat and Tears, Spinning Wheel, gesungen hat, gecovert hat, in einer von André Heller und Gerhard Bronner ins Wienerische umgetexteten Version, A G'scheckerts Hutschpferd.

aus Tales from Film City, dem gemeinsamen Album von Warren McIntyre und James Kirk, war das jetzt Miss Green Tea. Davor hatten wir Marianne Ment mit der Checkers Rutschpferd, die wienerische Umdichtung von Spinning Wheel. Und der nächste Song jetzt eine indirekte Verbindung zum Lied gerade eben von Warren James. James Kirk von Warren James war ja an der Wende der 70er zu den 80ern Gitarrist bei Edwin Collins' Orange Juice. Und auf dem letzten Orange Juice Album wiederum im Jahr 84 hat ein gewisser Johnny Britton auf zwei Songs zusätzliche Gitarre gespielt. Und just dieser Johnny Britton, der taucht hier wieder auf der neuen Solo-Single von Vic Goddard als eine Stimme aus dem Off, die wilde Episoden erzählt aus der Kindheit des Louis Armstrong. Das ist Mr. Melody.

0: Das Lied eines gebrochenen Mannes, und den hat Mark Oliver Everett alias E von Eels ja von Anfang an verkörpert, vor über 30 Jahren. Mittlerweile ist er in diese Lebensrolle hineingealtert. Cup in Hand war das vom neuen Eels-Album Cookie Happened, das im Herbst rauskommen wird, sofern wir alle dann noch da sein werden. Davor hatten wir Vic Goddard, und ich habe in meiner letzten Sendung ja schon auf das Compilation-Album Pets Sounds des Labels Skepwax hingewiesen. Compilation zum Thema Haustiere, wie der Titel sagt. Und darauf findet sich auch dieser Song hier von einer Lieblingsband, der gleich mehrere berührende Geschichten erzählt, The Burning Hell. Und das ist Kings of the Animal Kingdom.
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Clemens Behre alias Doppelfinger, der in dieser Sendung immer beliebte Singer-Songwriter mit dem Sufjan Stevens oder Elliott Smith Vibrato, hier mit einem Robert Kirby-artigen Arrangement eines Streichersextetts oder auch ein bisschen eher so wie das Quartett von Larry Fallon auf Nico's Chelsea Girl, verspricht jedenfalls viel dafür, was offensichtlich noch nachkommen wird. Footsteps hat der Song geheißen. Davor hatten wir The Burning Hell. Und das, was jetzt hier kommt, ist was Neues von Beverly Glenn Copeland. Das heißt eigentlich was Wiederentdecktes, 40 Jahre altes, das 1986 rund um die Entstehung des Albums Keyboard Fantasies aufgenommen wurde. Man hört das Unfertige an der Aufnahme, am Ploppen der Stimme da und dort, aber ansonsten erstaunlich, wie neu das klingt. Light of the Heavens von Beverly Glenn Copeland.

Das Konzeptkünstlerin, Multiinstrumentalistin, Komponistin mit einem Antikriegslied aus ihrem Album Tomorrow, das erscheint im Oktober, produziert gemeinsam mit dem verlässlich wunderbaren Zusammenarbeiter Martin Sievert. Davor hatten wir Light of the Heavens von Beverly Glenn Copeland aus den Sessions zum Album Keyboard Fantasies aus dem Jahr 1986. Demnächst wird es wieder veröffentlicht und dieser Track ist einer der neu entdeckten davon. Und das hier ist jetzt eine zeitgenössische Band aus Berlin, die musikalisch in den frühen 90ern lebt. Wie so vieles, was man dieser Tage zu hören kriegt, aber in einer Zeit der simultan existierenden musikalischen Epochen kommt es ja eher darauf an, wie glaubhaft man einen Sound bewohnt, als darauf einen zu erfinden, falls das je jemand wirklich getan hat. Das sind jedenfalls Rumor und der Song heißt For Eve.

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Das kommt daher wie eine These aus Daniel Mawetzkis Die Welt nach dem Westen. Ich glaube, bei dem heißt es nie wieder sicher, aber der Geist ist, glaube ich, ein Verwandter. Unter seinem Fell hat jeder Pfirsich einen Kern oder die Waschbären mit Augen trüb wie Molke. Überall begegnen einem diese Zeilen und Bilder, an denen das Hirn hängen bleibt, im Schaffen von Endless Wellness. Zeilen, die beim Hören noch mehr sagen, als wenn man sie liest. Das ist ja eigentlich ein Zeichen von wirklich gutem Songwriting einer wirklich intelligenten Band. Domino Days wird ein neues Album heißen, wenn es denn im Oktober kommt. Und nur gelegentlich kommt es vor, dass ein Remix den harmonischen und melodischen Kern eines Songs nicht verwässert, sondern erst hervorbringt. Und so ist es bei dem kommenden hier jetzt von einem im Original von Keyboards und Beats verstellten Song von Pictish Trail durch den Remix subtiler und durch zusätzliche Backing Vocals einfach schöner gemacht von HMS Morris. Das ist Life Slime.

0: Josely Pollard mit The Witness. Ja, jetzt habe ich mich wieder in Schwierigkeiten mit der Uhr gebracht. Das Instrumental davor hat einfach zu perfekt gepasst als Übergang vom Pictish Trail Remix zu diesem Song, obwohl das Album von Synesthetic 4, wo das herkommt, erst im Herbst erscheint. Aber jetzt muss ich schon dringend weiter zum letzten Song in dieser Ausgabe von FM4 Heartbeat mit mir, Robert Rothifer. Das ist das neueste Lied von Lamb Chop, Stella. Gleich singt er, der Wagner Kurt. Bis zum nächsten Mal.
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9: Genau, der eine Film ist sehr, sehr düster und hart und der andere hat vielleicht emotionale Härten, aber ist ja sehr, sehr nett.
10: Genau, los geht's.
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9: Ja, dann fangen wir mit Obsession an, oder? Das ist der Hype, der schon seit, na, ich weiß nicht wie lange herumschwirrt. Ich habe ihn ja relativ spät gesehen. Mir haben schon irrsinnig viele Leute erzählt, hast du den schon gesehen und so war und so war. Wie ging es dir da?
10: Mir ging es ähnlich. Er war ja am TIFF, große Premiere, auch noch in einem anderen Edit, in einem noch härteren und blutigeren Edit. Und dann purzelten so die Reviews und die Social-Media-Reaktionen rein und man hat sich gedacht, oh mein Gott, was ist das? Und da kam irgendwie schon Backrooms dazu und dann war das so ein Horrorgespann von jungen Männern, dieses Jahr bis jetzt sehr dominiert hat, finde ich. Backrooms ist jetzt endlich angelaufen. Obsession ist am 25. Juni in Österreich angelaufen, wo man eben wirklich schon hier das Gefühl hatte, also mir ist der Film schon auf die Nerven gegangen, weil er überall war und ich konnte ihn aber noch nicht sehen. Ich habe dann den Fehler gemacht, in die Pressevorführung von Obsession zu gehen, die quasi direkt an Backrooms angeschlossen hat. Das war ein bisschen ein...
9: Am selben Tag, glaube ich. Ich war nämlich verhindert und nach Backrooms ist gleich Obsessions gelaufen.
10: Da war so eine Stunde dazwischen, in der bin ich in der Sonne draußen gesessen und habe mir gedacht, ah ja, das Backrooms war jetzt ganz schön arg. Und dann kam der nächste Film und ich generell kommt mir gerade vor... Früher mochte ich das voll gern, so drei Filme am Tag hintereinander. Und jetzt habe ich das Gefühl, das ist ganz schlecht, weil die Filme sich einander so nicht aushebeln. Aber gerade Backrooms müsste man eigentlich so einen atmen lassen, heißt das gleich beim Wein. Und so wurde dann irgendwie Backrooms gleich ein bisschen erschlagen von Obsession. Und ich war dann irritiert, weil ich ihn nicht so toll fand, wie alle anderen.
9: Mir ging es ähnlich. Ich habe ein bisschen später gesehen. Ja, ich habe sehr viele Meinungen eingeholt, weil manchmal bin ich mir auch ein bisschen unsicher. Ein Film, den wir zum Beispiel demnächst besprechen werden, Supergirl, da bin ich aus dem Kino gekommen, auf so einer Glückswolke, dass jetzt keine negative Kritik dem was anhaben kann. Da war ich mir 100% sicher. Bei Obsession, ich weiß nicht. Vielleicht habe ich da irgendwie manches, ist bei mir nicht so angekommen. Aber diese Meinung hat sich dann durch meinen Freundeskreis, der sehr unterschiedlich ist und unterschiedliche Altersstufen erfasst, doch durchgezogen. Also das ist ein guter Film, das ist ein sehr solider Horrorfilm. Curry Barker, der Regisseur und Autor, ist ein großes Talent, aber so dieses wie Weapons letztes Jahr, so wow, was ist jetzt passiert, das Gefühl hatte ich auch nicht.
10: Na, ich auch gar nicht. Und das war vielleicht aber auch, ist man da dann selber schuld, weil man so viel gelesen hat und so viel gehört hat und mir wurde dann auch Obsession als der Weapons von diesem Jahr angekündigt und ich meine, ich habe mir damals schon gedacht, das kann jetzt auch gar nicht sein. Und es ist es für mich definitiv nicht. Ich glaube, es kommt aber auch so ein bisschen ein Generationen, wie sagt man, Spalt hinzu. Ich glaube, dass der Film von einem Gen Z-Regisseur, Curry Barker ist jetzt glaube ich 25 oder 26, hier seine Altersgruppe wahnsinnig gut abholt. Ich weiß nicht genau, ob es daran liegt, weil grundsätzlich galt ja die Gen Z und ich möchte jetzt nur so als quasi, wie sag mal, als Fußnote dazugeben, dass mir schon klar ist, dass das nie für alle gilt. Aber so, es gibt halt so eine Grundannahme von Generationen. Ist auch ein bisschen, also jetzt ist es nicht mehr neu, aber früher war das irgendwie nicht so ein Thema, aber darum drehen sich sehr viele Diskussionen. Und die Gen Z galt ja immer eher so auch als ein bisschen vorsichtig, was Filme angeht, oder? Da ist diese Trigger Warnings sind sehr wichtig und die ja dann auch bei Texten angefangen haben, wo ich mir gedacht habe, wenn wir jetzt irgendwie bei Texten schon anfangen zu sagen, hier geht es um arge Dinge, dann kann man auch irgendwann keine Nachrichten mehr schauen und dann wird es schwierig. Bei Filmen verstehe ich es grundsätzlich schon. Und vielleicht ist es irgendwie der Film, den sich dann trotzdem alle wegen des Hypes angeschaut haben und sich quasi so da reingestürzt haben, was wir ja immer fordern, oder dieses furchtlose ins Kino gehen und einfach mal schauen, was ein Film mit einem macht. Vielleicht haben das hier sehr viele gemacht und dadurch ist jetzt Obsession, bei uns heißt dann auch Du sollst mich lieben, der, vielleicht nicht der erste, aber ein sehr gut funktionierender erster arger Film und das haben wir ja alle erlebt, wie es einem mit dem geht, den schleppt man dann auch ein Leben lang mit. Der konnte uns jetzt natürlich nicht so abholen, weil wir schon viel länger auf der Welt sind und älter sind und beruflich auch so viele Filme schauen. Aber ich glaube tatsächlich, dass es einen großen Unterschied gibt, was die eigene Filmanschau Lebensliste angeht von Gen X und Millennials und Gen Z.
9: Auf jeden Fall. Also Triggerwarnung, weil jetzt klinge ich wie ein Oberlehrer. Bitte, das ist ganz schlimm jetzt, diese Generationsanalyse. Manchmal kommt mir so vor, was spreche ich da eigentlich? Aber ich habe das Gefühl, dass diese Generation Phasen durchläuft. Was ja sehr eingefräst ist, total im Bewusstsein, ist natürlich diese ganze Pandemiezeit, wo eine verlorene Jugend irgendwie zurückgeblieben ist in gewisser Weise. Und diese Phasen merke ich jetzt zum Beispiel auch in der Musik und so. Eine Zeit lang hatte ich das Gefühl, das ist alles so ganz glatter Pop und so Normcore-mäßig. Mhm. Und jetzt gibt es einen riesigen Ausbruch. Also im FM4 House of Pain bemerken wir das auch total. Es gibt unglaublich viele Punk-Bands, Neo-Punk-Bands, Post-Punk-Bands. Also Punk ist so groß wie, glaube ich, seit seiner Entstehung nicht mehr. Und genauso, es gibt wirklich viele orge, härtere, dunklere Bands, aber mit so einem Arty-Einschlag. Das gab es vor ein paar Jahren auch nicht. Man merkt es auch in der Mode. Immer wenn ich jetzt zu Konzerten gehe oder irgendwo, auch im Kino in Wien, sind da sehr, sehr viele junge Leute durch das so ein Stopp-Abo. Und wenn ich die so beobachte, auch da gibt es so einen Quantensprung gerade. Alle sind unglaublich extravagant und individuell angezogen. Das war jahrelang auch nicht. Also irgendwie verändert sich diese Generation und das schlägt sich jetzt in den Filmen wieder. Die Filme werden irgendwie gewagter, dunkler, auch spezieller. Das ist meine kleine Beobachtung jetzt als Soziologe.
10: Weil du das jetzt mit der Pandemie erwähnt hast, das haben ja auch irgendwie Obsession und Backrooms ein bisschen gemeinsam. Also der Ken Parsons muss ja quasi ein Teenager gewesen sein als während der Pandemie. Curry Barker war vermutlich Anfang 20 oder so. Und in beiden Filmen, die komplett unterschiedlich sind, aber gibt es irgendwie unglaublich arge Räume und das Gefühl, dass man aus einer Situation oder in einem Gebäude nicht rauskommt. Das ist jetzt ein bisschen die Bauernpsychologie hier, aber vermutlich könnte man da schon einige Filme zusammensammeln, wo jetzt sich jemand aktiv sagt, oh Gott, ich muss irgendwie diese Zeit verarbeiten, aber das fräst sich natürlich komplett ein.
9: Ja, Curry Barker ist so jemand, ich weiß nicht, ich habe die Biografie von ihm gestern sehr ausführlich studiert. Ich glaube, jetzt gewagt, persönlich gesagt, wäre ich in diese Generation hineingeboren, dann wäre ich wahrscheinlich eher ein Curry Barker als ein Kane Parsons geworden. Kane Parsons ist so ein Geschenk fürs Kino im Allgemeinen, glaube ich. Also das, was der machen wird demnächst. Curry Barker ist ein Geschenk fürs Genre-Kino, spezifisch fürs Horror-Kino. Und wenn ich gelesen habe, der hat so mit 11 hat er Texas Chainsaw Massacre gesehen. Das erinnert mich so an meine späte Kindheit und Jugend. Und ja, der war halt total angefixt vom Horror-Genre und da ging es mir auch ähnlich, deswegen habe ich einen Bezug dazu. Dieses Gefühl, an einem sicheren Ort zu sein, zu Hause vom Laptop, zu Hause vom Fernseher oder eben im Kino. Es kann einem nichts passieren und gleichzeitig total durchgerüttelt zu werden, das hat ihn total abgeholt, da ist er süchtig geworden danach. Und dieses Gefühl wollte er dann selber in Filme reinbringen. Und das Zweite, wo ich sehr connecten kann, ist, er hat dann mit Comedy auch begonnen, mit Comedy auf YouTube. Und dieser Mix aus Comedy und Horror verfolgt uns eh schon lang. Aber ich glaube, vielleicht müssen wir mal irgendwann auch eine eigene Folge dazu machen, über diese ganzen Beziehungen zwischen diesen beiden Genres, weil die sind wirklich ganz, ganz verwandt.
10: Ja, eben auch Widow's Bay ist ja auch gerade so ein Serienphänomen. Jetzt ist, glaube ich, die letzte Folge ist Mitte Juni ausgestrahlt worden. Ich werde hier überhaupt nichts spoilen, aber das ist eine Serie, die wahnsinnig gut zu Ende gebracht wird, wo es wirklich um arge Dinge geht, wo aber gerade in den letzten beiden Episoden gibt es zwei Szenen, die so wahnsinnig lustig sind, dass ich mir die jetzt losgelöst aus dem Kontext schon mehrmals angeschaut habe. Also es sind halt die beiden Genres, die die körperlichsten sind, weil man entweder eben lacht oder sich fürchtet, die man wirklich im Körper spürt. Und grundsätzlich ist es ja eben so eine unvorstellbare Vorstellung, dass die dann gemeinsam existieren können. Und momentan klappt das aber wirklich wahnsinnig gut. Du hast die Comedy jetzt schon erwähnt. Er hat mit einem Mitstudenten, Cooper Tomlinson, der auch in Obsession mitspielt, dann einen YouTube-Channel gehabt. Der heißt That's a Bad Idea, wo sie so Sketch-Comedy gemacht haben und einen einstündigen Film Milk and Cereal und Cereal aber nicht geschrieben wie die Frühstücksflocken, sondern wieder Cereal Killer 2024 für, ich glaube, $800 und sie haben schon mehrere Monate lang gearbeitet und den haben wir uns gestern beide irgendwie noch angeschaut. Ich so mit einem halben Auge, muss ich jetzt auch gestehen. Aber man muss schon sagen, also erstens finde ich schon mal bemerkenswert, dass man den Biss hat, irgendwie neben, vermutlich hat er da auch noch studiert oder so, das auf die Beine zu stellen. Und ich glaube auch, dass der wenn ich jünger gewesen wäre, hätte mich der vielleicht abgeholt. Und mir ist aber dann auch aufgefallen, weil Milk & Cereal war so ein YouTube-Phänomen auch. Der hatte, glaube ich, mehrere Millionen Views. Und da kommt bei mir so ein Dünkel ins Spiel, weil ich natürlich mit so ganz klassischen Medien aufgewachsen bin und so ein Vertrauen ins öffentlich-rechtliche Fernsehen und Filme im Kino und Filme im Fernsehen. Und ich habe YouTube nie als was anderes verwendet eigentlich als ein Archiv von Dingen, die ich gerne habe. Weil da finde ich Interviews mit Catherine Hepburn und Bob Fosse, Probeaufnahmen und so. Und natürlich The Lonely Island. Aber ich bin nie in irgendwas reingekippt, was tatsächlich für YouTube produziert worden ist. Und da ist, glaube ich, ein ganz großer Unterschied, weil die Gen Z, vermutlich auch schon Millennials, die mit völlig einer anderen Medienwelt aufgewachsen sind, für die ist YouTube ja nichts anderes als jetzt ein bisschen besserer Fernsehsender, weil man viel mehr aussuchen kann. Und die dann auch irgendwie eben diesen Snobismus, den ich da habe, hast du, glaube ich, auch ein bisschen vor YouTube-Content, um dieses schreckliche C-Word, the real C-Word zu erwähnen.
9: Du hast es gesagt.
10: einfach auch annehmen können, während ich ja die Nase rümpfe und denke, puh, ein Film auf YouTube, was interessiert mich denn das überhaupt?
9: Das kann ich total verstehen, natürlich. Ich bin ja auch so ein Snob. Es hat auch damit zu tun, dass das ist mein Pandemie-Schock, dass halt während der Pandemie unglaublich viele Schwurbler und Quatschvideos da aufgetaucht sind, dass Menschen in so Rabbit Holes verschwunden sind und nicht mehr rausgekommen sind. Und zum anderen war ich halt jemand, der immer stolz war. Ich habe noch nie irgendein blödes Katzenvideo angeklickt. Filmtrailer, Musikvideos, irgendwelche Tutorials, manchmal, wenn ich technische Geräte nicht verstanden habe, aber eben nie so diesen Content. Und gleichzeitig verstehe ich aber total, dass für diese Generation das halt eine Möglichkeit ist, die Sachen einfach reinzustellen. Es funktioniert anscheinend ein bisschen besser, als wenn man jetzt zum Beispiel, keine Ahnung, kein Label hat. Man stellt Musik auf Spotify, da kann man sich gleich die Kugel geben. Das bringt gar nichts. Aber es funktioniert anscheinend, wenn man die Aufmerksamkeit erringt. Und ich habe mir dann auch diesen Kanal angeschaut, zwischen Comedy und Horror. Milk & Cereal, muss ich sagen, ich habe es auch nicht ganz, ganz konzentriert gesehen. Was mich sehr beeindruckt hat, gleich am Anfang, es gibt ja immer bei einer gewissen Art von Horror-Genre, wenn Teenager involviert sind, gibt es so Establishing. Also das war schon mal Freitag der 13. Also da gibt es einmal so eine 20 Minuten, halbe Stunde, wo man diese Charaktere alle kennenlernt, wo man ein bisschen so drinnen ist in diesem Geschehen. Und das war halt immer schrecklich. Als ich selber jung war, habe ich das gehasst. Also ebenso in Freitag der 13. Es gibt den Nerd, es gibt die Cheerleaderin, es gibt den Jock. Also immer dieses Schema. Scream macht sich ja dann metamäßig lustig über dieses Schema. Aber Hollywood war da immer daneben. Es war auch bei der Mode hat es nie gestimmt. Man hat gemerkt, so schauen Jugendliche nicht aus wie in diesen Filmen. Also das war jahrzehntelang ein großes Problem und bei Horrorfans hat sich dann rauskristallisiert, man wartet nur auf den Bodycount. Man wartet nur, bis die alle sterben. Man hat kaum Empathie für diese Figuren, weil die sind eh nur Hollywood-Schema-Figuren. Und das hat sich total geändert und ich muss sagen, diese Party am Anfang von Milk & Cereal, man lernt halt eine Welt kennen von zwei so Typen, du hast sie schon erwähnt, das sind die beiden Videomacher in den Hauptrollen selber und ihr Umfeld, das wirkt alles ultra realistisch. Also das wirkt auch nochmal realistischer als Blair Witch Project, wenn wir den schon erwähnt haben in unserer Backrooms-Folge. Das wirkt so realistisch. Ich hänge jetzt selten auf so Teenager-Partys von 18-Jährigen ab, muss ich sagen, aber es wirkt echt. Ja. Und dadurch ist man drinnen irgendwie und dadurch glaubt man auch diese Figuren. Dieser Film, der eigentlich als Langfilm geplant war, der dann für YouTube so auf, ich glaube, 62 Minuten runtergeschnitten wurde, nimmt dann für mich zu viele Twists. Der ist zu clever dann ab der Hälfte oder will zu clever sein. Das hat mich dann nicht mehr so abgeholt. Aber eine Zeit lang war das sehr glaubwürdig.
10: Ja, es geht. Wir werden jetzt nicht im Detail besprechen, aber es geht um zwei Jugendliche, die quasi einen Prank YouTube-Kanal haben, eben Curry Barker und Cooper Tomlinson. Und der Film macht einen auf Found Footage und geht wirklich bis zu einem Punkt, finde ich ihn wahnsinnig gut und Org auch, hat dann einen Orgenschockmoment. Und dann versucht er noch mehr Schockmoment einzubauen und ab da wird es ein bisschen öde, weil ich auch mit der Idee gerade mit der männlichen Figur, die einfach nur crazy und böse und evil ist, um das böse evil crazy sein zu will, nichts mehr anfangen kann. Aber trotzdem finde ich, für das, wie jung beide auch damals waren, ist das schon ein ultra disziplinierter und gut funktionierender Film. Ich finde, also ich kann auch echt empfehlen, ihn anzuschauen, gerade wenn man nach Obsession anschaut, weil man schon auch so Parallelen irgendwie sieht zu diesem Film. Und jetzt haben wir den Namen so oft gesagt. Jetzt müssen wir eigentlich uns diesem Film nähern. Und es beginnt für mich tatsächlich mit der offiziellen Inhaltsangabe, die ich sehr seltsam finde, weil da wird die Hauptfigur Bear als hopeless romantic beschrieben und ich habe mir gedacht, das ist doch schon mal grundfalsch, oder? Das haben auch alle aufgegriffen. Also quasi fast alle Kinos sind ja dann dankbar, wenn es von der Filmproduktionsfirma oder vom Verleih so Absätze gibt. Das heißt, dieses Bear is a hopeless romantic findet sich fast überall. Und ich habe gedacht, Moment. Da müssen wir jetzt mal einen Schritt zurück machen, oder?
9: Nein, es ist gar kein hopeless romantic. Ich habe gestern wieder, ich weiß nicht zum wievielten Mal, mit Freunden angeschaut, Near Dark von Catherine Bigelow. Ein Film, der mein Herz komplett erwärmt. Ein Vampirfilm, ein moderner Cowboy-Vampirfilm. Und der hat eine Romantik drinnen, also das ist unglaublich. Die schauen da in den Nachthimmel und auf die Sterne. Ich will jetzt nicht über Near Dark sprechen, aber es gibt Hopeless Romantics in Filmen und es gibt sehr viele und ich glaube, wir mögen sie beide sehr gern, diese romantischen Filme. Diese Figur ist für mich so ein toxisch angehauchter Nerd.
10: Genau, das ist nämlich jetzt, lustigerweise ist ja dann dieser kleine Genrebegriff, der jetzt auftaucht, weil von Elevated Horror sind wir ja weg. Obsession würde auch da gleich nicht reinfallen, aber es fällt der Begriff Incel Horror immer öfter, wo man dann auch so Filme wie Don't Worry, Darling und Companion reinnimmt, also so Männer bestimmen über Frauen und dann kann man wieder zurückrudern und eigentlich bis zu Ira Levin und Rosemary's Baby oder noch weiter zurück bis zu Filmen wie Gaslight mit Ingrid Bergman. Das heißt, es ist ein Thema, das sich durchzieht, das in Obsession, finde ich, auch sehr groß ist. Und ich finde wirklich die Idee zu sagen, Bear, also er heißt übrigens unsere Erklärung Baron, was man Gott sei Dank irgendwann im Film erfährt. Und er wird aber Bear genannt. Und irgendwo habe ich dann gelesen, die Erklärung dafür ist, dass es ja diese berühmte Frage an Frauen gibt, ob sie lieber mit einem Mann oder einem Bären alleine im Wald wären. Aber Curry Barker sagt, das war nicht der Grund, er mag einfach nur Namen, die man sich merkt. Und Bear, wenn man versucht, ihn zu beschreiben, ist einfach nur jemand, der verschossen ist in eine junge Frau, die er seit der Schule, glaube ich, kennt, die jetzt eine Arbeitskollegin von ihm ist und er schafft es aber irgendwie nicht, ihr diese Gefühle mitzuteilen. Das ist jetzt noch nicht romantisch, finde ich, sondern kann man auch so nachvollziehen, dass man sich in Leute verliebt, die man schon sehr lang kennt, also die, weil man sich irgendwie denkt, hey, mit der verbringe ich so viel Zeit, das ist so super. Es wird auch etabliert, dass die beiden wirklich sowas wie eine Verbindung haben, weil Nikki, so heißt die Frau, um die es geht, gespielt von der wahnsinnig tollen Indie Navaretti. Und sie hat sich sehr um Bear gekümmert, als seine Großmutter gestorben ist, in deren Haus lebt Bear jetzt, was zur Düsternis des Films beiträgt, finde ich.
9: Absolut, absolut. Ich habe mir gleich gedacht, boah, genauso also, wenig wie in Backrooms möchte ich bitte in dieser Wohnung sein.
10: Also gedreht wurde in L.A., aber es ist ein komplett anderes L.A., als wir es sonst kennen. Es ist auch nicht das desolate L.A., das ja auch oft in Filmen vorkommt. Es wirkt fast eher so midwesternisch, undefiniert, was ja auch ganz gut ist, finde ich, aber es ist ultra deprimierend. Und Nikki, das ist auch interessant, ist jetzt auch nicht so dieses ultimative, klassische Dreamgirl, das man auch kennt, das so angehimmelt wird, die ist dann meistens in anderen Filmen Cheerleaderin und total beliebt, aber eigentlich ein bisschen deppert, sondern ich finde schon diese Figur der Nikki, bevor etwas passiert, fand ich wirklich gut. Also das ist das Jeansjackenmädchen, die schaut urschön aus, nimmt aber auch ihrer Freundin quasi das letzte Geld weg, um es einem Obdachlosen zu geben. Sie will irgendwie einen Roman schreiben, sie ist unzufrieden in ihrem Job, sie hat Ambitionen. Sie ist aber auch so ein bodenständiger Typ, na, sie geht mit zur Trivia Night im Pub. Dieses zum Mädchen zum Pferde stehlen ein bisschen. Nicht ganz Manic Pixie Dream Girl, aber ich glaube, so die Gen Z-Ableitung von Manic Pixie Dream Girl. Ich finde, die hat Curry Barker wirklich gut geschrieben. Ich finde, man versteht, dass man sich in die verliebt, wenn man viel Zeit mit ihr verbringt. Man versteht halt, also ich nicht ganz, warum Bear nicht nach all dieser Zeit, die gemeinsam verbringen, entweder den Mut aufbringt, ihr es zu sagen, oder realisiert, dass sie halt nichts von ihm will.
9: Ja, um schnell einen Brückenschlag, nicht zum anderen Film unbedingt, aber im anderen Film spielt ja Paul Rudd die Hauptrolle, zu einem Genre, das wir immer wieder erwähnen, diese raunchy Comedies aus den Nullerjahren, um hier einen Bogen zu schlagen. Damals wäre es gelungen, irgendwie diese Figur des Bear am Anfang awkward und weird und nerdy zu machen und dann irgendwann wäre man total in ihr drinnen gewesen. Mhm. Also es hätten einfach so Typen wie vielleicht Paul Rudd oder man kennt alle diese Schauspieler von damals, hätten das gespielt. Vielleicht sogar Jason Segel oder so in einer Comedy, meine ich. Und irgendwann hätte man sich gedacht, ja, das ist irgendwie so ein Typ, der ist ein bisschen daneben, ein awkward Guy, aber halt total liebenswürdig und man hätte diese Figur mehr verstanden. Ich habe mir ja wirklich gedacht, von der ersten Szene an, es beginnt in so einem Diner, Bear versucht, seinem Freund irgendwie einerseits diese Zuneigung zu erklären, andererseits spielen die halt so durch, wie könntest du mit ihr sprechen, wie könntest du sie anquatschen, er traut sich nicht. Und da haben wir gedacht, oh Gott, mit dem verbringe ich jetzt 2 Stunden im Kino, oh, mich nervt der total. Und ich bin absolut, muss ich jetzt dazu sagen, auf der Seite von Außenseitern, von jungen Männern, die sich nicht trauen, Frauen anzusprechen. Aber wie der gespielt ist und wie das Ganze inszeniert, haben wir gedacht, irgendwie hat sich was zusammengezogen in mir innerlich.
10: Ja, ich finde, er spielt sehr gut. Er heißt Michael Johnston. Ich muss sagen, alle Hauptdarsteller haben ja noch nicht wirklich große Sachen gespielt. Ich glaube, für Indy Navaretti lauern jetzt vermutlich sehr viele Angebote. Sie dreht als nächstes, glaube ich, einen Achterbahn-Thriller, der heißt In Vertigo. Das klingt schon mal super, finde ich. Freue mich sehr, sie wiederzusehen. Und bei Bear, es ist so interessant, wie Leute über diesen Film sprechen, weil es gibt, sie sind in der Minderheit, schon einen Teil, der sagt, der arme Bear, er ist so verliebt in sie, dann macht er ja eigentlich was Nettes, weil er will zunächst, er telefoniert mit Nikki und sie sagt, sie hat ihre so eine Steinanhängerkette verloren und er geht in so einen ESO-Shop und will ihr eigentlich eine Kette nachkaufen, können wir sagen, ist eine nette Geste, und entdeckt dann so das Ding, über das alle Menschen sprechen, nämlich die One Wish Willows. In einer kleinen, voll so auf Vintage getrimmten Verpackungsdesign steht oben, du hast einen Wunsch frei. Und das Verpackungsdesign ist echt super. Und Curry Barker, finde ich, hat sich auch die Mythologie zu diesem Wunschdeckerl relativ gut überlegt, weil schon auf der Verpackung sehr viel oben steht, was geht und was nicht geht. Es gibt sogar eine Telefonnummer, die man anrufen kann, wo dann ein Bundle läuft. Das kann man auf YouTube sich anschauen. Das ist sehr lustig. Also schon ganz guter Marketing-Gag auch. Und nach einer Autofahrt, wo dann Niki aussteigt und er probiert ihr irgendwie seine Liebe zu gestehen und schafft es aber dann wieder nicht und ärgert sich wahnsinnig über sich selbst, hat so einen, das kennt man ja gut aus Filmen, finde ich, der Wutausbruch alleine im Auto, wo man sich immer denkt, den Leuten geht es nicht so gut, oder? Die dann so verzweifelt aufs Lenkrad einschlagen, da ist immer Falling Down in meinem Kopf, nicht weit mit Michael Douglas. Und dann greift er halt irgendwie, nicht weil er glaubt, dass es funktioniert, sondern weil sich denkt, es ist eh schon wurscht. Jetzt habe ich dieses blöde Ding um, glaube ich, $6,90 gekauft. Und dann gibt es so Theorien, dass er es falsch verwendet, dass man nämlich zuerst den Wunsch sagen muss und dann brechen und nicht umgekehrt oder andersherum, aber er macht es auf jeden Fall anders. Und er wünscht sich, dass Nikki, wie ist es, ihn mehr liebt als alle anderen, als irgendjemand anderen auf der Welt. Und dann kommt, finde ich, eine sehr bemerkenswerte Szene.
9: Ja, total. Also sie geht ja rein ins Haus, die Verabschiedung vorher, wie du schon gesagt hast, ist so ein bisschen neutral. Also sie denkt sich so, hoffentlich bleibt er so mein platonischer Freund und es passiert nicht mehr. Er denkt sich, hoffentlich wird sie meine unplatonische Freundin. Und dann kommt etwas genau, das ist, wiederholt sich ein paar Mal im Film. Ich glaube, Curry Park hat sehr viele japanische Horrorfilme gesehen, weil sie geht rein, die macht die Tür zu, er bricht es und sie kommt wieder raus und steht wieder beim Auto ganz plötzlich. Und wie sie das spielt, also der ganze Film lebt eigentlich von ihrer Mimik, von Indy Navaretti. Und wie sie das spielt und wie sie wieder da ist, das fand ich extrem gelungen. Auch diese innere Zerrissenheit ist jetzt von diesem Fluch besessen. Die muss jetzt diesem Fluch folgen, aber alles in ihr wehrt sich auch gleichzeitig.
10: Das fand ich auch so gut, weil wir haben jetzt nicht so wie in einem Cartoon so einen und der Wunsch ist erfüllt und es macht so Bing, sondern offenbar braucht das auch ein bisschen, bis dieser Wunsch greift. Und wie sie das spielt, ist toll. Offenbar hat Curry Barker den Film mit ihr quasi zweimal gedreht und einmal sollte sie so spielen, als würde sie Bär eigentlich schon mögen und einmal, als würde sie ihn nicht mögen. Und im Edit hat er dann beide Versionen vermischt und das ist so toll, weil man auch selber irritiert ist von diesem Film, weil man sie halt nicht einschätzen kann. Nicht nur, weil dieser Wunsch jetzt halt in ihr vorherrscht und die echte Nikki ist aber noch irgendwo in diesem Körper drinnen. Das finde ich auch eine super Idee. Das heißt, dieser Wunsch von Bear hat nicht alles überlagert. Aber die Szene, wo sie dann so sagt, warte, wir sollten zu dir fahren. Nein, warte, was rede ich denn da überhaupt? Also die ist wirklich, wirklich toll. Auch ein tolles Drehbuch, finde ich. Also für mich hätte der Film dann irgendwie auch da aufhören können, weil mir die ganze Eskalation der Lage, ich weiß nicht, mir dann A auf die Nerven gegangen ist, mich aber jetzt auch nicht schockiert hat. Also ich habe mich weder gefürchtet, ich fand ihn mittel unangenehm, aber jetzt auch nicht ultra unangenehm. Und irgendwann habe ich mir dann eigentlich nochmal gewünscht, dass es halt zum Ende kommt, damit ich aus dem Kino rausgehen kann.
9: Hast du auch mal kurz auf die Uhr geschaut?
10: Nein, ich habe nur eine Handyuhr und das würde leuchten. Okay, und mir ist, hinter mir ist ein Mann gesessen in der PV, der hat die ganze Zeit so laut gegähnt. Das hat mich schon so genervt, dass ich mir dachte, ich kann jetzt nicht auch noch auf die Uhr schauen.
9: Oh Gott, na, das ist aber ganz schlimm. Nein, ich habe versucht, schon dem Film Respekt zu zollen und ich habe immer versucht, so quasi reinzukippen. Es ist mir aber nicht immer gelungen und ich gestehe, ich habe einmal auf die Uhr geschaut. Ja, wahrscheinlich, wie gesagt, auch ich habe unzählige Filme in dieser Richtung gesehen, auch diese ganzen japanischen Vorbilder. Was mich dann aber wirklich konstant dran gehalten hat, war eben ihr Schauspiel. Mhm. Also der hat so ein Glück, Curry Barker, mit dieser Indina Varetti, weil ich glaube, ein bisschen vielleicht hat in der Schule schon diese Schmähs gemacht, in ihrer Klasse oder so. Das wirkt gar nicht wie extra für diesen Film vorbereitet. Vielleicht täusche ich mich. Aber ich glaube, sie könnte auch eine ganz großartige Comedy-Darstellerin werden. Man merkt, die beiden Macher sozusagen oder der Macher steht zwischen Comedy und Horror. Der Film hat auch sehr viele lustige Szenen.
10: Ja, er fällt halt rein in dieses Thema, das uns jetzt eh schon länger beschäftigt, dieses Beziehungshorror-Ding. Ich habe dann überlegt, ich glaube, der Master auf Beziehungshorror ist Ingmar Bergman, auch wenn er es ganz anders erzählt hat. Aber der hat halt von so unglücklichen Ehen und Einsamkeit und auch Affären und Besessenheiten erzählt, ohne das Horror-Genre tatsächlich zu betreten. Dann in den 80er, 90er Jahren gab es sehr viel von diesen, die ich sehr liebe, diese Affären-Erotik-Thriller. Ich finde ja auch, in Obsession steckt, finde ich, sehr viel von Fatal Attraction tatsächlich drinnen. Und dann in letzter Zeit gibt es eben sehr viele Filme wie dieses Together, dieses Paar, das zusammenwächst. Wir haben The Drama, was jetzt kein Horrorfilm ist, aber horrible Momente irgendwie auch in sich hat. Und das ist irgendwie was, was in vor allem in jüngeren Filmemachern, glaube ich, sehr wabert. Und jetzt natürlich vermischt mit so, sind jetzt auch nicht neue Themen, aber Themen, die früher kein Thema waren, nämlich wie Consent oder sowas oder die Welt von Andrew Tate. Also ich habe es eh vorher schon erwähnt, dieses Thema von der Verlust der weiblichen Autonomie, das zieht sich durch, da gibt es wirklich tolle Filme dazu. Das ist, finde ich, auch das Hauptthema von Obsession. Das Lustige ist, dass Curry Barker, als er mal angesprochen wurde auf das Incel-Thema, nicht mal wusste, was ein Incel ist. Also ich verstehe erstens nicht ganz, wie das passieren kann, aber zweitens finde ich auch faszinierend, wie er diesen Film geschrieben hat, der jetzt irgendwie so umgedeutet wird. Es ist so, als würde das Filmuniversum quasi ein Gegenstück zu Fight Club finden wollen, der Film, den sich die Incels geschnappt haben, obwohl das David Fincher nicht wollte, hat uns jetzt Curry Barker quasi diesen Film geschenkt, der sehr als auch Kritik natürlich an diesen Incels interpretiert wird, aber offenbar ohne, dass der Regisseur es wollte, außer er prankt uns natürlich hier.
9: Ich glaube, er prankt uns ein bisschen. Ich glaube, er ist viel cleverer, als wir denken, weil ich habe auch irgendwo aufgeschnappt, dass er sich beim japanischen oder koreanischen Horrorkino nicht auskennt. Also. Und hier wird ja konstant sozusagen gestohlen, beziehungsweise kommt die Inspiration. Es gibt ganz viele Szenen, die sind auch gut, wo sie dann im Eck irgendwo steht, im Dunkeln, man sieht das Gesicht nicht. Und dann, da hat er, glaube ich, eine Tänzerin genommen für manche Szenen, mit einer Perücke, habe ich ein Interview gesehen, da bewegt sich die ganz komisch oder ganz schnell und so, auch mit so rückwärts laufenden Cuts. Also das ist eindeutig alles Pals und so japanische Filme, aber das macht ja auch gar nichts. Ja, und an The Drama musste ich auch denken, weil der Film dreht das eben um und das Böse quasi ist ja die Frau und das ist ja in The Drama ganz gleich. Nur The Drama, obwohl es kein Horrorfilm ist, hat mich so geängstigt. Ich kann mich noch erinnern, ich hatte irgendwie Magenweh während des Films, weil mich das so mitgenommen hat. Und hier war es halt so, ja, ein cooler Horrorfilm. Das Logo von Blumhouse Productions am Anfang, Jason Blum ist ein bisschen jetzt so der Mentor, passt perfekt, finde ich.
10: Ja, das stimmt.

0: Erklärung dafür, was sie tut. Wenn sie ein Buch liest, dann hält sie es verkehrt. Es ist so, als hätte diese Niki, die jetzt durch diesen Wunsch, in Bär verliebt zu sein, bestimmt ist, als hätte die im Prinzip verlernt, ein Mensch zu sein. Also die haltet Bücher verkehrt, sie macht ihm dann mal ein Katzensandwich, weil seine Katze stirbt zu Beginn des Films, und das ist irgendwie auch ein Fatal Attraction und Rosenkrieg Backcall, weil da werden auch Tiere gekocht und teilweise auch gegessen. Oder ich finde, die ärgste Szene eigentlich ist, wo die Türe ist dann komplett verklebt mit so Gaffertape. Und das Orge ist, dass Bear ja immer noch versucht, irgendwie nicht durchzudrehen oder sich zu denken, oh mein Gott, was ist das, sondern er versucht irgendwie noch diese Beziehung am Laufen zu halten. Und er geht dann in die Arbeit und sagt zu ihr nur so ich weiß nicht genau den Wortlaut, aber na, bleib du hier, wir sehen uns später oder so. Und sie bleibt einfach exakt an dieser Stelle stehen und geht auch nicht aufs Klo oder geht immer am Teppich aufs Klo. Und wie er zurückkommt, ist sie halt komplett desolat und voll gepinkelt und hat auf den Teppich gemacht. Und da habe ich gedacht, okay, wow, das habe ich echt so noch nie gesehen. Ein bisschen ist es auch für Eltern, die Kinder in diesem schwierigen Alter zwischen 2 und 3 haben. Mein Sohn hat das Gott sei Dank übersprungen, aber das nennt man der Terrible Twos, wo Kinder so diese Wutanfälle haben und bockig sind. Und teilweise ist auch das Verhalten von Niki so absurd, ne? Weil er fragt dann was und sie schreit ihn total an. Es gibt dann eine Dinner-Szene, die finde ich auch noch sehr gut, weil die zeigt, dass wir in unserem Alltag ja auch immer so ein bisschen Angst haben, dass wir irgendwo auffallen oder so. Und er geht dann mit ihr essen und spricht sie auf etwas an, nämlich sie hat gesagt, ihr Vater ist so schwer krank, und dann erfährt Bear von einem Freund, dass der eigentlich gar nicht krank ist, und erwähnt das, und sie fängt an so ganz lang no, no, no, no zu sagen und steigert sich so. Das ist so ein bisschen ein, wie in Get Out gibt es auch eine tolle Szene, wo Daniel Kaluuya mit der Haushälterin ein Gespräch führt, und die fängt auch an, dieses No zu sagen. Und dann beruhigt er sie wieder so und sagt, na, setz dich hin, wir haben eh ein super Date. Also dieses Bemühen von ihm, so zu tun, als würde das irgendwie mit der Zeit vielleicht schon gut werden, ist komplett irre. Und die Szene, die einem aber dann eigentlich das Herz bricht, ist, als er in der Nacht mal rausschleicht, um Sarah zu treffen. Das ist quasi die vierte in dieser Runde. Der eine, Ian, wird ihm gespielt von Cooper Tomlinson, dem Curry Barker YouTube-Kollegen. Und Sarah schreibt ihm irgendwie, ich muss dich sehen, komm raus. Und er schleicht raus, und in diesem Moment schläft quasi Niki, aber die echte Niki spricht aus ihr und sagt, please kill me. Und das ist, das sind immer die, finde ich, die ärgsten Momente in Filmen, wenn Leute einfach nur mehr sagen, ich will eigentlich nur mehr sterben. Und da zeigt sich aber, dass Bär wirklich eine ordentliche Arschgeige ist, weil er sagt, wäre es denn so schlimm, wirklich mit mir zusammen zu sein? Also in diesem Moment, wo irgendwie eine Person sowas zu einem sagt, und das ist seine Reaktion darauf, das ist wirklich arg. Und diese Szene mit Sarah im Auto, ich meine, die das ist die Szene, die neu geeditet worden ist, weil die quasi nochmal blutiger war. Da fand ich irgendwie ganz gut, dass Curry Barker so gut mit unserer Erwartungshaltung spielt. Und die sitzen im Auto und wir sehen das Gesicht von Sarah, und nebenbei ist aber ganz viel Negative Room, heißt es. Also wir sehen die ganze Fensterscheibe und wir wissen die ganze Zeit, es wird was Schreckliches passieren, oder?
1: Das ist wie die Szene in Weapons, wo die Lehrerin dann im Auto einschläft und man weiß, hinten im Hintergrund wird irgendwer, jemand kommen, wird irgendwas passieren. Das wiederholt sich auch hier total. Was ich grundsätzlich wirklich toll fand, ist dieses Gefühl, ich sage mal, der Mood Swings einzufangen. Also wenn man jetzt die ganze übernatürliche Geschichte rausnimmt, einer meiner All-Time-Lieblingsfilme, auch hard to swallow, ist Possession von Andrzej Żuławski. Und da geht es darum, dass auch so eine, das sind ältere Menschen, eine Beziehung ist zwischen Sam Neill und Isabelle Adjani. Und Isabelle Adjani, auch in diesem Film mit einer übernatürlichen Wendung, ist jemand in der Früh, ist sie ganz nett beim Frühstück, eine Stunde später fliegen die Messer durch die Küche, dann holt sie die Kinder von der Schule ab, also das Kind von der Schule ab, und dann dreht sie wieder total durch und wird wahnsinnig. Also dieses ständige Wechseln, wer sowas in Beziehungen schon mal erlebt hat, egal ob männlich oder weiblich, der fühlt sich da irgendwie abgeholt. Das hat natürlich mit in Wirklichkeit mit sehr viel psychischen Defekten zu tun, mit Traumata in der Kindheit und so weiter und so weiter. Ich will schon wieder nicht hobbypsychologisch werden, aber dieses Gefühl von, man ist mit jemandem zusammen und an einem Tag bekommt man 5 verschiedene, komplett drastisch verschiedene Stimmungen serviert, das fängt der Film sehr arg ein.
0: Ja, das ist auch tatsächlich so ein bisschen unangenehm und anstrengend zum Anschauen, aber man hat jetzt auch nicht Mitleid mit Bear, weil er ist ja tatsächlich eigentlich selber schuld. Aber natürlich, er kommt immer heim. Also man muss dazu sagen, eigentlich sind sie Arbeitskollegen, und sie möchte aber eben, um ihr Buch zu schreiben, nimmt sie sich quasi, kündigt sie und hört auf zu arbeiten. Und das fand ich dann auch so schrecklich, dass diese junge Frau, die irgendwie auch so viel machen wollte und so viele Ideen hatte, die wird von allem beraubt und

0: all ihr Leben, was sie sich geträumt hatte, kann nicht stattfinden, einfach nur, weil der depperte Bär sich diesen Wunsch ausgesprochen hat. Und okay, zu seiner Verteidigung, er wusste natürlich nicht, dass es klappt. Interessanterweise die Szene, an die die Producer von diesem Film nicht geglaubt haben, gern zu dieser Geschichte,
1: nein,
0: ist die, er ist ja dann irgendwann ist er tatsächlich sehr verzweifelt, weil ja auch Sarah von Nikki wirklich schier ermordet wird mit einem Ziegelstein, wird er das Gesicht zertrümmert, weil eben Nikki auch so eifersüchtig ist.
1: Und der Ziegelstein kommt in Milk and Cereal auch schon vor.
0: Stimmt, ja. Ziegelsteine sind groß in der Welt von Curry Parker. Da muss man auch sagen, Bear ist tatsächlich ein Trottel, weil der lebt jetzt schon so lange mit Nikki zusammen und weiß, okay, die ist irgendwie unvorhersehbar, auch in ihrer Brutalität. Sie verletzt sich ja auch auf einer sehr weirden Partyszene dann mal selbst. Dass er dann sagt, okay, ich treffe jetzt heimlich die andere Freundin, ohne irgendwie für deren Schutz zu sorgen, ist wirklich auch eine Katastrophe. Dann verzweifelt rennt er zu ihr und er kauft noch einen weiteren One-Wish-Willow, weil er draufkommt, nach einem Telefonat mit der Hotline, wo man übrigens die Stimme von Curry Parker hört. Und die sagen, naja, kann man eigentlich nichts machen. Der Wunsch hört eigentlich nur auf zu existieren, wenn sie sterben. Und dann sagt er den schrecklichen Satz auch, wollen Sie mit Nikki sprechen? Und dann hört man so einen schlimmen Schrei. Da gibt es verschiedene Interpretationen. Quasi sind diese echten Menschen dann irgendwo in diesem One-Wish-Willow-Blob gefangen? Man weiß es nicht, aber es ist eine schreckliche Vorstellung, ne, dass die echte Nikki da irgendwo ist und einfach nur schreit. Und Ian, und das ist die Szene, die Producer gesagt haben, das ist blöd, haltet das natürlich für komplett irre, wo sein Freund reinkommt und sagt, du, ich habe mir dieses Steckerl gekauft und zerbrochen und deswegen ist Nikki so, wie sie ist. Und das Einzige, was mich retten würde, ist, wenn du jetzt einen Wunsch aussprichst und ich weiß nicht mehr genau, er kann ihn nicht wirklich umdrehen, aber er müsste, weißt du noch, was er sagen sollte?
1: Ja, er soll irgendwie halt das rückgängig machen. Ich weiß den Satz auch nicht mehr genau. Sie soll nicht
0: in ihn verliebt sein oder so vielleicht. Genau, man kann es nur selber nicht rückgängig machen. Jeder hat nur einen Wunsch. Also Ian glaubt es natürlich nicht und sagt dann, was, das soll funktionieren, na gut, dann wünsche ich mir jetzt eine Milliarde und fallen so Geldbündel vom Himmel. Und
1: hat
0: das,
1: auch bei mir nicht funktioniert.
0: Das fanden die Filmemacherinnen total blöd und haben gesagt, na das geht gar nicht. Und da hat sich Curry Parker aber sehr dafür eingesetzt. Und es gab ja auch tatsächlich, hat man mir Geld angeboten, um das Ende irgendwie umzugestalten. Und er hat gesagt, na, das muss, und da finde ich seine Idee finde ich sehr gut. Also ein anderes Ende wäre wirklich blöd gewesen. Dass Bear quasi irgendwie die Situation noch rumreißt oder es gab auch so ein Ende, das manchmal als Romeo und Julia Ende beschrieben wird, weil ich mir denke, von was reden denn die Leute? Die wissen aber schon, dass Romeo und Julia wirklich verliebt ineinander waren, wo quasi beide irgendwie sterben. Und da hat er sich durchgesetzt, auch bei der Milliarde, die vom Himmel fällt. Ich finde, er hat ein bisschen ein ähnliches Problem wie Milk and Cereal, dass es am Ende irgendwie so ein bisschen überhastet wirkt, finde ich, von den wirklich auch brutalen Dingen, die passieren.
1: Und auch wenn wir es jetzt nicht direkt spoilen, beide Filme enden sehr, sehr, sehr düster.
0: Ja,
1: also ich glaube, da kommt jetzt nicht so schnell ein Happy End in einem Curry Parker-Film.
0: Nein, das glaube ich auch nicht. Er hat auch eine Idee für ein Sequel, hat er gemeint. Er hat aber auch Gott sei Dank gesagt, er hat jetzt keinen Stress, das sofort zu machen. Er wird das gerne mal machen. Er darf ja seinen Kindheitstraum quasi erfüllen. Und Texas Chainsaw Massacre ist jetzt ein Reboot, ein Remake, ich weiß es gar nicht.
1: Drehen. Ja, das ist geplant. Also ich wollte nur kurz noch sagen, ja, weil wir bei Kane Parsons auf die Eltern hingewiesen haben. Curry Parker, die Eltern passen auch perfekt zu diesem Film. Der Vater ist nämlich so ein Dramaturg im Film und der hat auch dieses Drehbuch dramaturgisch überarbeitet mit dem Sohn gemeinsam und die Mutter ist eine Grafikdesignerin und was mir sehr, sehr positiv aufgefallen ist, ist die Typografie. Wir sind ja beide so Typografie-Fans.
0: Ja.
1: Die Typografie des Films ist fantastisch. Es ist auch der Titel, also die Kamera wandert bei dem Bett langsam runter am Anfang und dann ist die Typografie aufs Bett geschrieben. Das ist
0: auf
1: ganz,
0: Decke,
1: ganz toll. Auf die,
0: ja,
1: Decke direkt
0: super,
1: drauf,
0: ja,
1: gestickt. Also die Mutter als Grafikdesignerin und der Vater als Dramaturg haben da schon mitgeholfen.
0: Ja, das finde ich auch ganz schön. So, ich habe das immer gern, wenn Kinder mit ihren Eltern irgendwie auch als Erwachsene noch was zu tun haben wollen. Das gefällt mir. Und als nächsten Film, das klingt eigentlich auch ganz lustig, der wird heißen Anything But Ghosts und dreht sich um zwei Typen, die so tun, als wenn sie Geisterjäger und dann irgendwann aber tatsächlich auf irgendein übernatürliches Phänomen stoßen. Also auf dem bin ich gespannt.
1: Bin ich auch gespannt und danach, es sind mehrere Filme schon quasi, sind schon geplant, aber eben dieses Texas Chainsaw Massacre Reboot von A24, muss man dazu sagen, das wird natürlich speziell, da schließt sich dann ein Kreis, weil das war der Film, der ihn zum Film gebracht hat. Ich könnte mir auch vorstellen, die Texas Chainsaw Massacre Filme sind nicht die empathischsten, nicht die humanistischsten Filme, dass er das irgendwie hinkriegt, weil der letzte Film, der hatte schon so Influencer mit Leatherface konfrontiert, das war grauenhaft. Aber ich könnte mir vorstellen, dass er das gut hinkriegt.
0: Ja, ich bin neugierig. Ich kenne nur den ersten Texas Chainsaw Massacre. Ich hätte auch jetzt nicht mehr davon gebraucht, aber ja, wir leben jetzt halt in dieser ewigen Welt der Reboots und Remakes. Aber ich meine, in so Händen von jungen, interessanten Regisseuren ist das auch nochmal was anderes, als wenn man so Handwerkstypen daherholt.
1: Ja, wir wechseln jetzt das Genre und jetzt gibt es sehr viel Liebenswürdigkeit.
0: Ja, und ich muss sagen, weil ich von Doppelpressevorführung vorgeredet habe, diesen Film habe ich eben in der Kombination mit Toy Story 5 gesehen und ich war danach wahnsinnig glücklich an diesem Tag und habe gedacht, ah ja, irgendwie reiben sich diese Backrooms und Obsession-Filme dann schon auch in einen rein und dann muss man sich wieder so ein bisschen sich gut gehen lassen mit solchen Filmen. Power Ballad von John Carney. John Carney war früher mal Bassist bei den Frames. Das heißt, dieser Mann kommt von der Musik und das merkt man auch all seinen Filmen an. Once war irgendwie so ein ganz großer Indie-Hit mit Glenn Hansard und ihr Maketa Irglova, die damals auch den Oscar für den besten Song, ich glaube Falling Slowly bekommen haben. Da habe ich seinen Namen zum ersten Mal gehört. Ich mag nicht alle Filme von ihm sehr, aber ich finde Sing Street ist ein kleines Meisterwerk, der erzählt von einem Jungen in Irland, der sich irgendwie in eine Klassenkollegin oder nein, in eine ein bisschen ältere Schülerin verliebt und dann beschließt, sich so eine neue Band-Persönlichkeit auszudenken und Songs zu schreiben und von so 80s Synth-Pop inspiriert ist. Und John Carneys Filme sind immer voll von Musik und es geht aber, finde ich, auch vor allem immer darum, also wie uns irgendwie Pop auch formt und wie uns Pop mit anderen Menschen verbindet und was Musik in einem Leben bedeuten kann. Und das mag ich sehr. Er ist generell der Welt irgendwie auch optimistisch eingestellt eher. Er hat aber nicht so eine aalglatte Hollywood-Ästhetik, was ich sehr gern mag. Also gerade Sing Street erzählt auch von so Working Class People, auch Once. Und man muss auch sagen, all diese Filme, die dann... Es gibt einen, der spielt in L.A., glaube ich, mit Keira Knightley und Mark Ruffalo. Man merkt wirklich, wo ihm da das Regiehandwerk ein bisschen entgleist, weil er davon Dingen erzählt, die er nicht so gut kennt. Also und ich finde all diese Filme, er ist irre, die in Irland spielen, die funktionieren super. Ich würde sogar so weit gehen und zu so sagen, in Power Ballad sind auch die Szenen in Irland definitiv besser als die, die in L.A. spielen.
1: Ja, ich habe Once nie gesehen, muss ich sagen, weil mich diese Musik, mit der Film sehr verknüpft ist, nicht so abgeholt hat und wollte nochmal nachholen, haben dann verpasst. Sing Street habe ich im Flugzeug gesehen und Sitznachbarn haben sich schon eigentlich gewundert, dass ich da weine im Flugzeug. Der hat mich sehr gerührt. Das ist allerdings auch, muss ich sagen, vom ganzen Style. Jede Frisur in diesem Film kenne ich. Das ist ein bisschen so meine eigene Jugend quasi gewesen, die da verfilmt wurde und ich fand da alles auf den Punkt und treffend. Das ist so ein 80s-Film mit Musik von Duran Duran, The Cure, Spandau Ballet und so weiter. Also den finde ich auch ganz, ganz toll. Ich fand Power Ballet sehr gut, aber um eine Spur zu nett. Das hat vielleicht mit Paul Rudd zu tun. Paul Rudd war früher für mich so ein ganz, ganz großer in diesen heute schon erwähnten Filmen aus den Nullerjahren. Seit Ant-Man gibt es bei mir so einen kleinen Shift, den Paul Rudd davor habe ich vergöttert in jedem Film. Der war auch ein bisschen so spurfieser, ein bisschen spurdreckiger manchmal oder auch gestörter. Ich sage nur, This is 40, so ein Meisterwerk schlechthin. Der Midlife-Crisis-Film, der beste, den es gibt. Und seit Ant-Man ist er ein bisschen glatter für mich und er spielt super, er macht diese Figur, alles stimmt irgendwie, aber beide dieser Hauptfiguren, wir werden jetzt gleich den Inhalt erzählen, sind für mich immer ein Hauch zu brav, wobei mich die Geschichte an sich total abgeholt hat.
0: Ja, mich auch. Das stimmt schon, das ist jetzt kein komplett außergewöhnlicher Film, nur wenn man dann länger drüber nachdenkt. Ich finde gerade so diese Middle-of-the-Road-Filme gibt es ja irgendwie kaum mehr. Wir haben sehr viel so High-Concept-Filme, wir haben gerade unglaublich interessante Entwicklungen im Horrorfilm, aber so die, ich bin mir gar nicht sicher, ob es eine Komödie ist, weil tatsächlich ist es dazu für mich zu wenig lustig, aber Der Teufel trägt Prada 2 ist auch eine Komödie und finde ich auch gar nicht lustig. Insofern gilt, finde ich, die Beschreibung schon. Ich fand es so interessant, Paul Rudd in so einem Setting zu sehen, weil Paul Rudd hat ja schon auch viel so rom-com-artige Filme gemacht, wo immer so ultraschöne Hollywood-Schauspielerinnen an seiner Seite waren. Und ich fand es total super, ihn hier, also ich will jetzt nicht sagen, dass die Schauspielerin nicht gut ausschaut, aber sie schaut normal aus und sie hat keine gerichteten Zähne und keine Veneers und keine Filler. Und das fand ich so interessant, weil ich immer mehr merke, wie mich das eigentlich nervt, so diese Emily Blantisierung der Hollywood-Gesichter. Und das fand ich voll schön. Und Paul Rudd fügt sich da, finde ich, sehr gut ein. Also er spielt quasi so einen, er heißt Rick Power, daher der Name, einen Musiker, der eine Band hatte, also er ist aus den USA, Paul Rudd muss nicht irgendwie einen irischen Akzent von sich geben. Und man sieht ein sehr nettes altes Video, wo er quasi mit seiner damaligen Band ein Interview gibt und da wird er gefragt, wo er sich sieht, glaube ich, in 15 Jahren. Und er sagt, Madison Square Garden. Und dann geht aber diese Band ihm auf Tour und dort lernt er dann in Dublin seine Frau kennen und bleibt dort und hat eine Tochter. Die ist 15 und ist dort geblieben und hat jetzt quasi, also nur mehr unter Anführungszeichen, eine Hochzeitsband, die heißt The Bride and the Groove, wo sie irgendwie zu fünft und sie sind alle schon, ich schätze mal, in ihren 50ern. Es gibt eine wahnsinnig tolle Szene, wo sie alle ihre schirrigen Gleitsichtbrillen rausholen, um ein Social-Media-Video zu sehen. Und das ist einfach unglaublich nett. Das Haus ist irgendwie ein normales Haus. Die sind nicht ultrareich, die haben ein normales Leben, Haus, Garten, Auto, sind aber irgendwie nett zueinander und das fand ich voll schön, Paul Rudd mal losgelöst aus diesem Hollywood-Ding zu sehen, weil selbst in This Is 40 spielt ja die Frau von Judd Apatow, glaube ich, seine Frau Leslie Mann, die auch immer so ultra rausgeputzt ist. Und das hat für mich wahnsinnig gut funktioniert. Also ich habe fast ein bisschen darauf vergessen, dass das Paul Rudd ist.
1: Das kann ich schon verstehen. Es war sehr interessant. Ich habe ein Interview gelesen mit John Carney, wie er überhaupt die Idee zu diesem Film kam. Und er hat gesagt, er ist irgendwie durch Dublin spaziert und irgendwie so eine Seitengasse. Und da kam ein Mann aus dem Haus mit seiner kleinen Tochter, der sie in die Schule gebracht hat. Und der hat halt so Lederjacke angehabt, so einen Pferdeschwanz, so ein alternder Rocker. Und dann hat er im Kopf sofort einen Film gehabt, wie den gesehen, hat sich gedacht, nachher fährt er sicher zu einer Bandprobe. Das ist jemand, der wollte mal eine große Karriere starten, ist in seiner Familie jetzt quasi hängen geblieben und versucht jetzt beides so nebenbei zu handeln. Und da hat sich der Film in seinem Kopf schon ergeben. Er wollte Colin Farrell, er wollte einen uririschen Film machen. Und Colin Farrell wäre dabei gewesen, hat aber einen anderen Film gerade gedreht. Das ging sich zeitlich nicht aus. Und dann war die nächste Idee, dass er irgendwie das dann nach Amerika versetzt, die ganze Geschichte, gar nicht in Irland. Und da war Jack Black für circa 5 Minuten für diese Rolle. Das wäre auch ein Orga-Film gewesen. Jack Black war der Kandidat und das wurde auch nichts. Und dann hat er Paul Rudd für einen anderen Film angesprochen. Er hat immer mehrere Projekte gleichzeitig. Und Paul Rudd hat dann, der Agent hat ihn zurückgerufen und hat gesagt, Paul hat dieses Drehbuch gelesen für Power Ballad, der möchte da die Hauptrolle spielen. Und so hat sich das dann ergeben. Und ja, also beim Anschauen haben wir gedacht, ich weiß nicht. Aber wie ich das alles gelesen und gehört habe, wurde es mir immer sympathischer.
0: Weil du jetzt Jack Black erwähnt hast, ist mir eingefallen, dass die gerade gemeinsam in Anaconda zu sehen waren. Also Jack Black und Paul Rudd. Und beim Nachdenken über Power Ballad habe ich mir auch gedacht, Paul Rudd ist eigentlich der König der Bromance, glaube ich, weil Paul Rudd existiert in Filmen fast nur per Definition zu einem anderen Mann. Also da ist I Love You Man mit Jason Segel, hier in Power Ballad ist dann Nick Jonas sein Antagonist. es gibt Anaconda und man kann das recht lang zurückspielen. Ich finde ja auch er in Anchorman als Brian Fontana ist eigentlich eine meiner liebsten Figuren in Anchorman. Und das ist eigentlich lustig, weil Ant-Man, na gut, in Ant-Man ist er ein bisschen der Einzelheld quasi. Es hat auch nicht so gut funktioniert. Ich finde, Paul Rudd braucht immer irgendwie jemanden an seiner Seite. Und jetzt aber nicht klassisch Rom-Com eine Frau, sondern eigentlich immer eine Bromance. Es geht immer um eine eigentlich freundschaftliche Beziehung zu einem Mann.
1: Das stimmt total. Ich fand diese Band auch extrem gelungen, muss ich sagen. Also man muss jetzt auf den zweiten männlichen Charakter noch hinweisen, neben Nick Jonas, ja. Da kommen wir ja gleich auf diese Schlüsselszene. Das ist Peter McDonald, mit dem hat er das Drehbuch gemeinsam geschrieben. Der war von Anfang an in diesen Film involviert. Die haben sich auch die Idee gemeinsam ausgedacht. Und das wusste ich gar nicht beim Anschauen, das habe ich ja im Nachhinein alles gelesen. Dann, der spielt ja auch die dritte männliche Hauptrolle. Und erst einmal, wenn es ein Massive Attack Biopic jemals geben sollte, der könnte 3D spielen. Aber ich finde, da hätte ich gerne einen Spin-off-Film, der hat mich begeistert.
0: Der ist super. Ich finde den auch wahnsinnig gut. Ich kenne, also mich hat auch an mehrere Leute erinnert. Ich finde, das ist eine sehr reale Person. Und ich fand auch diese Idee von diesen Männern, die jetzt irgendwie, eine Wedding-Band ist jetzt nicht wirklich was Cooles. Aber trotzdem macht man ja noch was man gerne hat. Und ich finde, da gibt es ja oft Leute, die so einen kreativen Beruf haben, der aber dann nicht in der Spitze quasi, wie sagt man, dass man nicht eben jetzt, ich habe eine tolle Band und ich schreibe Songs selber, sondern man ist halt eine Wedding-Band. Und ich glaube, Peter McDonald sagt mal, we're human jukeboxes, weil Paul Rudd Er träumt sich manchmal, während er quasi für eine Hochzeit spielt, in ein großes Stadion, wenn er einen alten Song von sich spielt. Und das ist eine sehr bittere Szene, weil dann macht er am Schluss die Augen auf und dann steht nur mehr so ein besoffener Onkel auf der Tanzfläche, weil für eine Hochzeit will man Hits hören. Und sie spielen halt wirklich einen Hit nach dem anderen. Cool and the Gang, Stevie Wonder, Thin Lizzy, AC/DC, das können sie auch gut. Die Leute tanzen. Ich finde auch gut, wie John Carney das alles immer erdet. Mir hat sehr gut gefallen, dass die Hochzeitsszene anfängt damit, dass jemand Klopapier am Schuh kleben hat und nicht irgendwie so eine hochpolierte Hochzeit. Und ich finde auch, Peter McDonald ist ein Highlight. Also das ist auch so die einzige andere Bandfigur, die so ein bisschen rauskristallisiert wird. Auch diese Glitzervorhang, Veranstaltungsräume von Hotels, das sind jetzt nicht diese Hollywood-Hochzeiten. Und auf einer dieser Hochzeiten lernt er eben dann Nick Jonas kennen, der heißt hier Danny Wilson, weil die Band von dem Mann, mit dem John Carney die Songs für seine Filme schreibt, der hatte mal eine halbwegs erfolgreiche Band, die hieß Danny Wilson, und das haben sie hier referenziert. Und ich muss sagen, ich meine, ich kenne natürlich die Jonas Brothers, ich kenne keinen einzigen Hit der Jonas Brothers, bin ich dann auch drauf gekommen, aber ich finde, Nick Jonas spielt das wahnsinnig gut. Und zunächst auch eigentlich sehr charmant. Also man mag diesen Ex-Boyband-Popstar, der jetzt irgendwie versucht, Solo-Karriere zu machen, jetzt aber auch nicht mit diesem Ultra-Riesen-Ego einreist in Irland, sehr sympathisch.
1: Ja, und diese Szene ist das Highlight des Films eigentlich. Die singen dann gemeinsam zuerst, Paul Rudd will da gar nicht dabei sein, wenn dieser Popstar auf die Bühne kommt bei seiner Wedding-Band und dann und sich den ganzen Applaus holt, aber der bezieht ihn ja dann auch mit ein und das ist alles sehr taktisch, sehr gut gemacht. Und dann mögen sich die beiden und dann auf diesem riesigen Schlossgelände hat der Popstar ein Zimmer oder ein riesiges Apartment, wo gleich ein Studio eingerichtet ist, weil der muss auf Tour oder auch bei Privatgelegenheiten ständig komponieren. Der plant sein großes Comeback außerhalb der Boyband. Und dann gibt es so eine Szene, wo diese beiden Typen abhängen und trinken Bier und Whisky und dann gemeinsam so herumjammern. Das hätte total daneben gehen können. Das hätte wirklich ultra kitschig werden können. Und es kratzt auch manchmal daran, vielleicht, weil der Jonas Brother so gut singt. Das ist eine Art zu singen, wo sich bei mir dann immer innerlich alles zusammenzieht, muss ich ganz ehrlich sagen. Ich komme von einer ganz anderen Musik. Aber es ist super gespielt und man ist da mittendrin in dieser Szene.
0: Ich finde auch, die Szene dauert auch wirklich wahnsinnig lang. Das wäre in einem anderen Film, wäre das vielleicht nur so eine Montage, dass man kapiert, okay, die zwei treffen sich jetzt in der Nacht und irgendwie mag auch dieser Danny Wilson diesen Hochzeitssänger und sagt, du, ich würde dir eigentlich gerne was vorspielen und sie trinken, ich meine, Ultra Orges Product Placement von Heineken Bier. Ich habe gedacht, wie oft wollt sie mir die Flasche noch ins Gesicht drehen. Ich habe es kapiert. Sie stellen auch die ganze Zeit die Bierflaschen auf die Synthesizer, was mich sehr nervös gemacht hat. Aber da merkt man halt, dass John Carney, finde ich, ein wahnsinnig gutes Gespür hat, so Drehbücher zu schreiben. Ich weiß jetzt auch nicht, wie viel da improvisiert werden darf oder wie viel das, aber egal wie er es macht, es funktioniert unglaublich gut und man würde eigentlich, ich hätte ihnen viel, viel länger noch zuschauen können. Sie sind auch ziemlich gut, finde ich, im Betrunken spielen, weil das können ja auch nicht alle Schauspieler gleich gut. Sie rauchen Joints. Und dann macht Paul Rudd vermutlich einen Fehler, weil er spielt dem Danny Wilson einen alten Song von ihm vor, wo ihm aber die Bridge fehlt, muss man sagen. Also der Song ist nicht fertig. Er sagt, ah, irgendwie bei dem, den habe ich seit 15 Jahren rumliegen und irgendwie komme ich über einen gewissen Punkt nicht hinaus. Und dem der Danny Wilson-Figur gefällt dieser Song auch sehr gut. Und dabei bleibt es dann eigentlich. Er kriegt der Paul Rudd, also Rick Power heißt er im Film, kriegt am nächsten Tag noch eine Gitarre als Geschenk überreicht. Interessant aber auch, Danny Wilson gibt ihm eine Visitenkarte, aber nicht mit seiner Nummer, sondern sagt, wenn du mal in L.A. bist, das ist mein Management. Wo ich auch gedacht habe, das ist, glaube ich, eine kluge Beobachtung, weil natürlich ein Popstar, ein Boybandstar, nie die eigene Nummer rausrücken würde, egal wie gut man sich jetzt in dieser einen Nacht versteht.
1: Rockstars sind da anders, weil mein Kollege Paul Kraker vom House of Pain hat einmal die private Karte von Lemmy bekommen, mit dessen privater Telefonnummer nach einem Interview.
0: Das waren noch andere Zeiten.
1: Das waren andere Zeiten. Ja, jetzt könnte der Film eine wirklich kitschige Richtung abbiegen. Ich habe mir nämlich kurz gedacht, Paul Rudd imaginiert sich ja immer in den Madison Square Garden und dann haben wir gedacht, da werden jetzt viele Troubles auftauchen, aber die kommen wir gleich zu reden. Und am Schluss steht er dann auf der Bühne mit dem Popstar und sie singen gemeinsam diesen Song, aber das passiert nicht, beziehungsweise nur in einem Traum.
0: Ja, genau. Und ich fand das dann auch, also es ist eigentlich ein lustiges Dilemma, das jetzt passiert, weil eines Tages geht geht Rick Power Turnschuhe für seine Tochter, glaube ich, einkaufen und sagt an der Kasse noch, das alles für Turnschuhe. Und ich muss sagen, das denke ich mir auch manchmal. Ich finde Turnschuhe für das, wie schier sie sind, kosten sie zu viel. Und dann hört er im Einkaufszentrum seinen Song. Also diesen Song, den er damals in dieser Nacht Danny Wilson vorgespielt hat, plötzlich als Nummer 1 Radiohit. Was wir noch nicht erwähnt haben, wir sehen zwischendrin eine Szene in L.A., wo Danny Wilson in sein recht fesches L.A.-Haus zurückkehrt. Und Havana Rose Leo, die so super war schon in Lurker, spielt hier eine Mini-Rolle, nämlich als On-Off-Girlfriend von Danny Wilson. Und die ist demnächst zu sehen in The Piano Tuner, über den wir sprechen werden. Die ist fantastisch. Ich bin hin und weg von der. Auf jeden Fall klimpert er so herum. Ihm fällt irgendwie eine Bridge dazu ein und das wird ein super Hit. Und irgendwie, also ich finde diese Szene, wo so Rick Power in diesem Einkaufszentrum steht und er hört jetzt seinen Song, und an sich müsste das ja ein total schöner Moment sein, aber er denkt sich nur, what the heck, der hat mir meinen Song gestohlen. Und dann ist es natürlich nicht so leicht, in Kontakt zu kommen. Wir haben dann auch, mir fällt jetzt der Name gerade nicht ein, aus Midsommar und der Mami Jack Rayner, danke.
1: Jack Rayner, ja, ein super Typ, Midsommar, ja. Unlängst in diesem eher nicht so tollen Mami-Film zu sehen, aber ich mag den auch gerne.
0: Ich finde den so toll, der tut sich auch, finde ich, für mich, für meine Ohren sehr gut mit einem amerikanischen Akzent, weil er ist eigentlich der wahre Villain in dieser Geschichte. Er ist quasi der Manager oder eigentlich ist er der Labelchef, oder was ist er genau?
1: Naja, so er ist der Manager. Manager, er ist ja der Manager und Agent. Und John Carney hat ja gesagt, ihm ist es sehr wichtig in seinen Filmen, dass es keinen wirklichen Bösewicht gibt. Also jetzt beginnt eine Geschichte, dieser arme oder mittelklassige Paul Rudd-Charakter hört da seinen Song, bekommt aber keine Credits, bekommt keine Tantiemen, und dieser Song explodiert auf YouTube. Und überall, das wird der große Comeback-Song. Ich habe mir mit diesem Song persönlich ein bisschen schwer getan, aber natürlich, how to write a song without you, man kriegt es nicht aus dem Kopf. Es muss auch ganz schwer gewesen sein, diesen Song so quasi am Fließband zu komponieren. Jetzt brauchen wir einen Song, der wie ein Welthit klingt.
0: Daran scheitern ja oft Popstar-Biopics. Ne?
1: Daran scheitern Popstar-Biopics, und das ist schon sehr gelungen.
0: Ich finde auch, und das muss man aber John Carney auch hoch anrechnen, weil das muss man mal können. Also ich finde den Mother Mary-Soundtrack wirklich auch sehr gut. Holy Spirit, Number Two höre ich immer noch sehr oft. Und man muss sagen, Danny Wilson jetzt auch eher der geerdetere Popstar im Vergleich zu Charlie XCX in The Moment und Anne Hathaway in Mother Mary. Ich finde nur die momentane Besessenheit mit Popstars auch sehr interessant, muss ich sagen. Genau, was tut er jetzt? Er versucht da anzurufen, wird abgeblockt. Der Manager fragt zur Sicherheit nach. Da ruft ihm einer an, der sagt, dieser Song ist geklaut. Wie ist denn das so? Und Danny Wilson ist sich so halb einer Schuld bewusst, denkt sich aber auch, naja, aber irgendwie der Song wurde auch noch produziert. Ich habe einen Teil dazu komponiert. Also ich habe da schon noch was beigetragen. Aber natürlich ist Rick Power im Recht, dass die Idee kommt von ihm. Aber man denkt dann, finde ich, auch so über Songs nach. Ich finde es immer interessant, wenn Musiker Songs für andere Musiker schreiben und wo man dann die durchhört oder auch nicht. Oder man kommt vielleicht erst Jahre später drauf, dass dieser Song von ganz einem anderen geschrieben war. So wie Linda Perry, die ganz viele Hits für Pink geschrieben hat, was in meinem Kopf irgendwie nie zusammengeht. Oder ich glaube, Prince hat auch für Madonna. Ja, ganz viele Dinge, die wir kennen, kommen nicht von der Person, aber eben da kommt dieses lyrische Ich ins Spiel. Wir verbinden das dann immer mit dieser Person, die singt, und vielleicht nicht mit den Songwritern im Background. Und ich glaube, das sind Dinge, die John Carney auch als Musiker sehr beschäftigen, und von denen erzählt er sehr dezent. Rick Power fliegt dann nach L.A. Ich finde, da entgleist der Film so ein bisschen in Sachen Glaubwürdigkeit, auch mit dieser Hausparty bei Danny Wilson dann. Aber es sei ihm verziehen, ich finde es allesamt sehr, sehr charmant. Und ich mochte auch, dass es eben nicht auf so ein, weißt du was, wir teilen 50-50. Weil das Dilemma von Rick Power ist, dass er diesen Song offenbar weder jemandem vorgespielt hat, der sich daran erinnern kann, noch findet er irgendeine Aufzeichnung dazu. Das heißt, er hat überhaupt keinen Beweis, dass da irgendwas von ihm ist.
1: Das Drehbuch trifft dann ein paar sehr gute Entscheidungen, finde ich, weil es hätte dann wirklich eben in den totalen Schmalz gehen können, das Ganze. Müssen wir jetzt die Szene erzählen, wo die miteinander kämpfen im Pool und so?
0: Die fand ich immer ein bisschen schwierig.
1: Ja, es ist ein bisschen schwierig. Aber ich fand den Film auch sehr charmant. Ich habe mir dann zwei Alternativversionen gedacht. Ich glaube, meine Traumversion wäre eher so die von Richard Linklater. Ich weiß nicht, zum Beispiel mit Ethan Hawke in dieser Paul Rudd-Rolle.
0: Es wäre auch sehr schön.
1: Also das wäre so eine Version. Und die andere Version wäre so eine total krass verblödelte, so ein bisschen The Moment, dieser Zynismus von The Moment. Mir ist dann ein Film eingefallen, der ist jetzt so toxisch aufgrund der Besetzung, das man gar nicht mehr erwähnen kann. Das ist schon fast wie Triumph des Willens, der Comedy. Das ist Get Him to the Creek. Ich mochte ihn damals sehr, sehr gerne. Jetzt ist er aufgrund der ganzen mitspielenden Personen ein Film, den ich gar nicht mehr anschauen kann. Aber der hat damals auch so ein bisschen diesen Wahnsinn des Musikbusiness getroffen, muss ich sagen. The Moment für mich auch stellenweise, obwohl ich ihn nicht wirklich gut fand, hat auch so diesen aktuellen Wahnsinn. Aber John Carney ist halt ein Optimist, ein Romantiker. Und auch wenn das Ganze sehr traurig ist eigentlich und der nie die Rechte für den Song bekommt, ist man dann am Schluss schon zufrieden.
0: Ja, und es gibt ja einen kleinen Lichtblick am Ende noch. Und bei Get Him to the Creek, was der Film halt super kann, ist diese, das gibt es jetzt ein bisschen wenig, aber eine Zeit lang gab es ja so diese Vision von Popstars, dass sie mit einem Song irgendeine weltpolitische Krise lösen können. Und da gibt es diesen Song African Child, glaube ich, im Film, der einfach so bitterböse ist, der diese Naivität, aber auch diesen Größenwahn eh von Dingen wie We Are the World oder Austria for Africa irgendwie, also den wird der Filmemacher nicht gekannt haben, Austria for Africa. Aber so, das fand ich, mochte ich an diesem Film sehr gerne. Jetzt ist es tatsächlich ein bisschen schwierig, ihn anzuschauen.
1: Ja, Russell Brand, sage ich nur, eine Person, von der ich mich wirklich persönlich betrogen fühle sogar, weil ich einmal so ein großer Fan war, weil der halt diesen Humor und diesen Rockstar-Wahnsinn so auf den Punkt brachte und inzwischen ist er halt zu Recht persona non grata. Ja, ich kann ihn auch empfehlen, muss ich sagen, aber wie gesagt, für mich war es ein bisschen zu nett manchmal. Das liegt vielleicht auch, Nick Jonas spielt super, aber die Musik, die er da repräsentiert, ist halt nicht ganz so meine. Da habe ich mit Charlie XCX sogar, kann ich da mehr anfangen. Aber ja, bin gespannt, was John Carney weitermacht. Er hat in einem Interview gesagt, es macht ihm gar nichts, wenn er als Type gecastet wird. Er wird immer Filme über Musik drehen, mit Musik in Verbindung. Und vielleicht schafft er, dann hat er gemeint, bis er 80 ist, den perfekten Film über so einen gescheiterten Musiker. Das ist halt seine Aufgabe irgendwie.
0: Ja, mir hat es natürlich noch sehr gefallen, die zähle ich jetzt noch kurz auf, weil ich finde, Paul Rudd funktioniert ihm einerseits am besten in so Bromance-Konstellationen, aber auch wenn Musik im Spiel ist und da gibt es die Slapping the Bass-Dialogszene in I Love You Man, dann in die Baser versucht er seinen Kindern zu erklären, worum es da geht und was das alles ist. Und dann gibt es ein super Video mit Jimmy Fallon, wo sie You Spin Me Round Like a Record singen und natürlich seine mit prächtigem Schnauzer, wo er zu Afternoon Delight mitsingt in Anchorman, ewige Highlights. Und dann gibt es ein super, ich glaube es ist SNL oder auch Jimmy Fallon Video, wo er über diese kleinen Hauben singt, die Männer manchmal tragen, die über den Ohren enden. Und das Lied heißt Teeny Weeny Beanie. Und tatsächlich endet der Film mit einer Szene, in der Paul Rudd so eine Mütze trägt. Und ich glaube nicht, dass es ein Zufall ist.
1: Ja, das ist sicher eine Anspielung, keine Frage.
0: Ich freue mich ja wahnsinnig auf nächste Woche, weil da ist Leif Rand, der Spitzenautor, bei uns zu Gast, weil er nicht nur Bücher schreibt, sondern jetzt auch sein erstes Drehbuch geschrieben hat, von die Adaption von seinem eigenen Roman Allegro Pastel. Und wir werden über seine Filmobsessionen sprechen.
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